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3: Hallo und herzlich willkommen zur neuen Folge des Kulturkaffeekranz. Wir sind Lucien
1: und Lena.
3: Und wir hoffen, ihr habt einen guten Start in den Oktober. Wir sind jetzt hier Ende September und blicken schon mal auf die nächste Zeit, auf die nächsten Wochen. Der Oktober bringt nicht nur den Herbst mit sich, sondern auch schon den Auftakt in die neue Spielsaison bei vielen Theatern und einige andere Highlights, die uns erwarten, von Ausstellungen bis Pop-up-Stores. Wir haben ganz viele spannende Tipps für euch dabei.
1: Und unser heutiger Gast im Kulturtalk ist Christa Hartnick-Kümmel. Sie ist seit 2003 die erste Vorsitzende der GEDOG in Karlsruhe. Und wir sprechen mit ihr über aktuelle Ausstellungsprojekte und die Zukunft der GEDOG.
3: Also los geht's.
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1: Hallo Christa, schön, dass du da bist. Kannst du dich einmal kurz vorstellen, was sind deine Aufgaben bei GEDOG? Und wie bist du zu dieser Tätigkeit gekommen?
5: Oh, eine umfangreiche Frage. Christa Hartnick-Kümmel und ich bin Vorsitzende der GEDOG seit 2003. Ich bin da hingekommen, weil ich mich immer schon für Kunst und Kultur interessiert habe, in Ausstellungen gegangen bin, Oper und so weiter. Und deswegen auch in der Karlsruher Kulturszene unterwegs war und auch bei Ausstellungen von der GEDOG schon bei Vernissagen war. Und habe mich dann, weil ich auch Musik mache, ich spiele Querflöte und Schlagzeug, habe ich mich dann bei der GEDOG mal angemeldet als Mitglied, bin auch aufgenommen worden. Und wie das bei einem Verein so ist, man profitiert nicht nur vom Verein, man muss auch was für den Verein tun, sonst lebt ein ehrenamtlicher, gemeinnütziger Verein ja nicht. Da habe ich mich zunächst um die Pressearbeit gekümmert, die etwas professionalisiert und dann auch mehr um die Orga. Ich habe ein großes Projekt organisiert im Rahmen des Kulturfestivals Frauenperspektiven, Frauen im Orient, Frauen im Okzident, mit internationalen Künstlerinnen. Die Ausstellung ist dann bis 2008 auch weltweit getourt. Und dann war also klar, ich kann sowas organisieren, ich kann so Projekte stemmen. Und dann war ich ziemlich schnell Vorsitzende. Ja, und die Aufgaben, ich muss mich im Prinzip um alles kümmern. Ich mache praktisch die Geschäftsführung. Wir haben ja keine Geschäftsführerin, leider. Hätten wir sehr gern, aber das Geld fehlt uns. Die inhaltliche Arbeit machen sehr viel auch die Fachbeiräte. Wir arbeiten ja im Vorstand zusammen. Die inhaltliche Füllung machen die Fachbeiräte für bildende Kunst, für angewandte Kunst, für Musik, für Literatur. Das heißt, die schlagen Veranstaltungen vor, bereiten das vor und so weiter. Aber ich muss immer alles koordinieren. Für die Pressearbeit rechtzeitig alles anfordern, dass die Einladungskarten da sind, dass sie verteilt werden. Die Mitarbeiterinnen koordinieren. Wir haben mehrere Ehrenamtliche und AGHler, die uns unterstützen. Im August auch oft eine Praktikantin aus der Partnerstadt und so weiter. Es hört nicht auf.
1: Ja, das hört sich auf jeden Fall richtig vielfältig an, was du alles machst an Aufgaben. Für alle ZuhörerInnen, die GEDOG vielleicht noch nicht kennen, was ist es denn genau?
5: Die GEDOG ist die Gemeinschaft von Künstlerinnen und Kunstfördernden. Das heißt, wir haben Künstlerinnen aller Sparten und wir haben eben die Fördermitglieder, die uns unterstützen, finanziell oder auch durch Mitarbeit. Diese Abkürzung GEDOG ist ein Akronym aus den Buchstaben Gemeinschaft deutscher und österreichischer Künstlerinnenvereinigungen aller Gattungen. GEDOG. Das stammt von 1926, als Ida Demel die GEDOG in Hamburg gegründet hat. Die 20er Jahre des vergangenen Jahrhunderts waren ja eine Zeit, in der Frauen einiges erreicht hatten. Sie durften wählen, sie durften studieren. Vorher konnten sie ja nur privaten Malunterricht nehmen und wurden auch etwas abschätzig als Malweiber bezeichnet. Das durften sie jetzt alles, aber einen angemessenen Platz in der patriarchalischen Gesellschaft hatten sie natürlich trotzdem nicht. Die Kunstwelt war sehr männlich dominiert. Deswegen haben sich viele Künstlerinnen zusammengeschlossen, aus der Erkenntnis heraus, gemeinsam erreichen wir mehr, gemeinsam sind wir stärker. Es gab schon den Bund Künstlerinnen Württembergs, BKW, BBKW, den gibt es auch jetzt noch in Stuttgart. Und es gab den Bund der badischen Künstlerinnen, die sind geschlossen in die GEDOG eingetreten, weil sie gesehen haben, diese lokalen, regionalen Verbände sind nicht so wirkungsvoll wie ein überregionaler Verband. Und da sind wir bis heute.
1: Auf jeden Fall eine beeindruckende Geschichte. Die GEDOG gibt es jetzt tatsächlich seit 100 Jahren. Da dürfen wir auch nochmal ganz herzlich gratulieren.
5: Danke.
1: Das ist ja ein tolles Jubiläum und ist ein Grund, GEDOG nochmal mehr nach außen zu tragen, für was ihr alles steht. Ja, du hast gerade die Geschichte schon erwähnt. In den 100 Jahren ist sicher einiges passiert. Die GEDOG wurde gegründet, um Künstlerinnen Sichtbarkeit und bessere Rahmenbedingungen zu verschaffen. Brauchen Künstlerinnen denn heute noch ein eigenes Netzwerk? Und wenn ja, warum?
5: Die Frage wird öfters gestellt. Es gibt immer noch den Gender Pay Gap. Es gibt daraus folgend auch den Gender Pension Gap und es gibt den Gender Show Gap. Das heißt, Frauen werden immer noch schlechter bezahlt, sie werden weniger gezeigt, sie sind weniger in Museen, in Sammlungen vertreten und dafür müssen wir immer noch für diese tatsächliche Gleichstellung kämpfen, auch wenn die formale Gleichberechtigung erreicht ist. Die Künstlersozialkasse, in der ja Künstlerinnen und Künstler versichert sind meistens, gibt jedes Jahr eine Statistik heraus. Künstler verdienen sehr wenig. Und Künstlerinnen verdienen noch weniger. Man sieht es auch auf dem Kunstmarkt. Die höchsten Preise, die erzielt werden, sind immer von Männern. Einige wenige Frauen haben es geschafft, auch in die Spitze vorzustoßen. Aber im Durchschnitt ist es immer noch sehr schwierig für Frauen, für Künstlerinnen.
1: Ja, das ist wirklich erschreckend, finde ich, dass wir heute im Jahr 2026 quasi in so vielen Feldern noch benachteiligt sind und dann auch Künstlerinnen immer noch nicht so stark vertreten sind und auch nicht so gut bezahlt werden für ihre Kunst. Gibt es da konkret Wege, die ihr jetzt im Verein mitbekommen habt, wie das zu ändern wäre? Oder gibt es da Ansätze, wie man das Ganze verbessern könnte für die Zukunft?
5: Einerseits bieten wir natürlich die Plattform, um die Künstlerin erstmal sichtbar zu machen. Denn wer nicht gesehen wird, wird auch nicht gewürdigt. Dann gibt es die Initiative für Ausstellungsvergütung. Die betrifft natürlich Künstler und Künstlerinnen gleichermaßen. Das ist ein sehr schwieriges Thema. Also die Stadt Karlsruhe findet es grundsätzlich auch richtig, da sie aber kein Geld dafür zur Verfügung hat, wird auch kein Geld zur Verfügung gestellt dafür. Das heißt, wir können in der Regel keine Ausstellungsvergütung zahlen. Es sei denn, wir haben Drittmittel eingeworben, wo ich das natürlich immer mit beantrage. Und dann gibt es manchmal auch eine Ausstellungsvergütung.
1: Ja, vielen Dank für diese Info. Ich glaube, das sind Themen, über die man sich im Alltag gar nicht so die Gedanken macht. Aber wenn man dann mal in der Materie drin ist, denkt man, da könnte sich doch noch einiges ändern. Kannst du uns denn von aktuellen Projekten der GEDOC berichten und was als nächstes bei euch ansteht?
5: Ja, gern. Wir haben uns als Konzept für die 100 Jahre, für das 100-Jahre-Jubiläum überlegt, dass wir eben alle unsere Sparten vorstellen wollen. Wir hatten im Januar schon ein Konzert zu Ida Demel, der Gründerin, und ihrer Zeit mit zeitgenössischen Komponistinnen, also aus ihrer Zeit. Wir haben eine Ausstellung für angewandte Kunst, jetzt gerade im Regierungspräsidium in Karlsruhe, das Ganze und die Teile, mit Künstlerinnen aus allen 6 GEDOC-Regionalgruppen in Baden-Württemberg, die dieses Thema, das Ganze und die Teile, was ja für die GEDOC auch steht, in ihren Werken aufgegriffen haben. Im Oktober gibt es die Ausstellung der bildenden Kunst, Rückschau nach vorn ist der Titel, in der Orgelfabrik in Dorlach, auch mit Künstlerinnen aus den Regionalgruppen in Baden-Württemberg. Dieser Titel Rückschau nach vorn bedeutet, die Künstlerinnen haben sich auseinandergesetzt mit einer historischen Frau, die sich für die GEDOC eingesetzt hat, als Künstlerin oder auch als Kunstförderin oder Journalistin oder Theatermacherin zum Beispiel. Auch um diese Geschichte wieder aufzugreifen und mit einer aktuellen eigenen Position darauf zu reagieren. Im Dezember gibt es dann noch die Ausstellung der Fotografie und Medienkunst bei uns im GEDOC Künstlerinnenforum. Die Literatur hat sich wieder mal eine interdisziplinäre Veranstaltung ausgedacht, zusammen mit Musik und darstellender Kunst. Die findet auch statt in der Orgelfabrik. Während unserer Ausstellung Rückschau nach vorn eine literarisch-musikalisch-szenische Performance mit dem Titel Ida Demel und die vergessenen Künstlerinnen. Der Titel sagt ja eigentlich schon alles.
1: Dazu hatte ich auch eine Frage tatsächlich. Ja. Im Oktober eröffnet die Ausstellung 100 Jahre GEDOC, Rückschau nach vorn, die vom 15. Oktober dann zu sehen wird bis zum 8. November. Was können Besucherinnen und Besucher von dieser Ausstellung denn erwarten und warum sollte man da unbedingt hingehen?
5: Weil man sehr viele interessante Werke zu sehen bekommt. Ich kenne sie auch noch nicht alle, aber es wird größere Installationen geben, Skulpturen, Malerei, Zeichnung, Grafik wohl auch. Die Orgelfabrik ist ja ein sehr interessanter Ort, ein herausfordernder Ort, weil es eben die alte, auch großenteils nicht renovierte Orgelfabrik ist mit der großen Halle und aber auch den kleinen, intimeren Räumen oben. Also ein sehr vielfältiger Ausstellungsort, den die Künstlerin wieder entsprechend kreativ und vielfältig bespielen werden.
1: Ja, ich bin auf jeden Fall gespannt, wie die Ausstellung am Ende dann sein wird. Habt ihr Begleitprogramm geplant oder besondere Veranstaltungen, die während der Laufzeit zu besuchen sind?
5: Bei der Eröffnung gibt es außer den Grußworten natürlich auch eine Einführung, aber auch Musik. Nämlich die Leonie Klein, eine hervorragende Schlagzeugerin, wird uns mit Perkussion begrüßen. Dann gibt es diese Lesung, von der ich gerade schon gesprochen habe. Es ist eigentlich mehr eine literarisch-szenisch-musikalische Performance, so nennen wir das. Und bei der Finissage wird es noch eine Performance geben während der Ausstellung um 11.30 Uhr zum Abschluss. Und Künstlerinnen werden bei der Vernissage und bei der Finissage anwesend sein aus ganz Baden-Württemberg.
1: Das klingt doch schön. Da kann man auch dann direkt in den Austausch gehen mit den Künstlerinnen, die ausstellen. Auf jeden Fall eine gute Gelegenheit, würde ich sagen. Ich habe noch eine Frage zu dem Prozess, wie bei euch Ausstellungen entstehen. Also wir haben jetzt dieses Jahr das große Jubiläum, 100 Jahre, wo man vielleicht auch in die Vergangenheit blickt und sich fragt, was hat GEDOK alles schon erlebt und aktuelle Positionen in Bezug setzt. Und wie geht ihr das sonst an? Gibt es da auch oft Künstlerinnen, die auf euch zukommen oder wie ist da die Planung?
5: Die Planung erfolgt mindestens ein halbes Jahr vorher. Wir stellen also ein Jahresprogramm auf, gucken, wie viele Termine haben wir für Ausstellungen zur Verfügung, welche Orte haben wir zur Verfügung. Die Orgelfabrik bekommen wir alle 2 Jahre zum Beispiel, das Regierungspräsidium nur bei ganz besonderen Veranstaltungen wie dieser eben. Im Künstlerinnenforum in der Markgrafenstraße haben wir eine Ausstellung nach der anderen. Das ergibt im Jahr, da wir über Weihnachten gibt es keine Ausstellung, so gibt es so 10 Ausstellungen etwa. Dann haben wir die Termine und dann werden im Vorstand, im erweiterten Vorstand, also mit allen Fachbeiräten, werden Vorschläge gemacht. Es gibt jedes Jahr eine Fachgruppenausstellung Bildende Kunst, eine Fachgruppenausstellung der angewandten Kunst, eine Fachgruppenausstellung für Fotografie, Medienkunst. Es gibt jedes Jahr im Januar die Veranstaltung Auftakt, 1 und 2 oft, mit Gästen aus der Hochschule für Gestaltung und der Hochschule für Musik und in Zukunft vielleicht auch von der Kunstakademie Karlsruhe. Das heißt, wo wir eben Studierende einladen und ihnen anbieten, bei uns das Forum zu nutzen für ihre Werke. Im Sommer zeigen wir sehr oft Arbeiten von Diplomandinnen in Zusammenarbeit mit den Professoren von der HFG, Professor Fischbeck und Professor Kriemann. Die schlagen uns dann von ihren Studierenden geeignete vor, die dann bei uns ausstellen können. Und die restlichen Termine schreiben wir aus für Einzel- und Zweierausstellungen. Da gibt es eine Ausschreibung an alle und die Künstlerinnen können sich bewerben. Und dann schauen wir halt, was ist reingekommen, was passt rein zeitlich und dann wird es halt ausgewählt. Oft haben wir auch noch Vorschläge für internationale Ausstellungen. Die großen Kulturfestivals, Frauenperspektiven und Europäische Kulturtage gibt es ja leider nicht mehr. Da haben wir dann immer internationale Gäste eingeladen. Es kommen aber fast jedes Jahr auch Gäste aus den Partnerstädten, vor allen Dingen, wenn es da Geburtstagsjubiläen gibt. 70 Jahre Städtepartnerschaft Nancy und so weiter. Da haben wir eigentlich immer auch dann Gäste aus den Partnerstädten, aber auch aus anderen Ländern, auch aus Polen oder aus Tschechien oder aus der Slowakei. Und nicht unbedingt aus den Partnerstädten, sondern aus diesen Ländern. Je nachdem, was für Vorschläge kommen oder eine Künstlerin, zum Beispiel Eugenia Jäger schlägt jemanden vor, sie möchte ausstellen mit einer Künstlerin aus Belarus oder mit einer Künstlerin aus Litauen. Und dann gucken wir uns halt den Vorschlag an und finden das in der Regel gut. Dann machen wir das. Dann müssen wir nur noch das Geld dafür auftreiben. Das ist meist die größte Schwierigkeit. Die Ideen haben wir, aber zur Realisierung braucht man auch etwas Geld.
1: Ja, das ist natürlich verständlich, aber die Ideen sind auf jeden Fall da. Ja. Und so vielfältig sind dann auch eure Projekte, eure Ausstellungen. Ja. Was sollten denn KarlsruherInnen über die GEDOK wissen, was vielen vielleicht unbekannt ist?
5: Unsere Galerie liegt ziemlich zentral, Markgrafenstraße, Ecke Fritz-Erler-Straße, ist sehr gut mit der Straßenbahn zu erreichen. Die Haltestelle Kronenplatz ist wirklich wenige Meter entfernt. Das Parkhaus ist auch direkt nebenan, wer vielleicht mit dem Auto kommen will. Und sonst vom Marktplatz sind es ein paar Minuten zu Fuß, wenn man sowieso eine Stadtbesichtigung macht zum Beispiel. Wir haben Mittwoch bis Sonntag geöffnet. Mittwoch, Donnerstag, Freitag 17 bis 19 Uhr, Samstag, Sonntag und an Feiertagen 14 bis 16 Uhr. Man kann aber auch andere Ausstellungsbesuchszeiten vereinbaren, wenn man vorher anruft und sagt, wir möchten mit einer Gruppe kommen oder mit einigen Freundinnen oder vom Seniorencafé oder. Und dann können wir auch zu anderen Zeiten öffnen. Wir sind da sehr flexibel und freuen uns über BesucherInnen natürlich.
1: Auf jeden Fall ein guter Tipp und auch der Hinweis, dass es so zentral in der Stadt liegt, dass man auf jeden Fall gerne mal vorbeischauen kann. Ja, die 100 Jahre dieses Jahr sind wirklich eine stolze Zahl. Die GEDOG hat viel erlebt. Aber was wünschst du dir denn für die Zukunft der GEDOG?
5: Eigentlich, dass sie überflüssig ist. Wenn Künstlerinnen ihren Platz gefunden haben, ausreichend verdienen und all diese Probleme, die wir vorhin angesprochen haben, überwunden sind. Aber das wird in den nächsten paar Jahren und wahrscheinlich auch Jahrzehnten nicht passieren, wenn man sieht, wie lange diese Gleichberechtigung überhaupt gedauert hat, von den Kämpfen der Suffragetten, bis man überhaupt mal das Wahlrecht hatte, bis die Gleichberechtigung in unserem Grundgesetz verankert war, wie lange das auch in anderen Ländern noch gedauert hat und wie viel in anderen Ländern noch zu tun ist. Also hier in Westeuropa liegt auch noch einiges im Argen, aber im weltweiten Vergleich geht es uns schon relativ gut, wenn auch nur dank der beharrlichen Kämpfe der Frauen.
1: Ja, dann hoffe ich auf jeden Fall, dass der Wunsch in Erfüllung geht, dass in Zukunft Künstlerinnen genauso behandelt werden wie ihre männlichen Kollegen. Und ja, ich kann mich bei dir auf jeden Fall nur bedanken. Schön, dass du da warst und wir wünschen der GEDOG alles Gute für die Zukunft.
5: Vielen Dank.
1: Unser erster Tipp führt euch in die Orangerie der Staatlichen Kunsthalle Karlsruhe. Dort ist ab Samstag, den 26. September, die Ausstellung Nicolas Dauban, Le Feu Intérieur zu sehen. Und die läuft dann noch bis zum 10. Januar nächstes Jahr. Der französische Künstler Nicolas Dauban beschäftigt sich in seinen Arbeiten mit Macht, Ungerechtigkeit und dem inneren Feuer des Aufbegehrens. Und seine Werke wurden zuletzt unter anderem im Pantheon in Paris gezeigt. Und in Karlsruhe erwartet euch jetzt die erste umfangreiche Einzelausstellung des Künstlers in Deutschland. Also schon eine Besonderheit. Zu sehen sind dann großformatige Zeichnungen, Fotogramme und Installationen. Dauban arbeitet dabei auch mit ungewöhnlichen Materialien, zum Beispiel mit Eisenpfeilspänen und Objekten aus ehemaligen Gefängnissen. In seinen Werken geht es um Gewalt und Unterdrückung, aber auch um Widerstand, Erinnerung und die Frage, wie Menschen in ungerechten Systemen ihre Stimme hörbar machen können. Der historische Bogen reicht von der Antike über die deutsch-französische Geschichte und die Zeit des Nationalsozialismus bis in die Gegenwart. Und ich persönlich durfte auch schon beim Ausstellungsaufbau ein bisschen spicken und war da schon total beeindruckt. Also ich bin gespannt auf die Ausstellung und werde mit Sicherheit nochmal vorbeischauen. Wer die Orangerie bisher noch nicht kennt, kann den Ausstellungsbesuch außerdem mit einem Besuch dieses wirklich wunderschönen Ortes direkt am Botanischen Garten verbinden. Weitere Informationen findet ihr unter www.kunsthalle.de.
3: Ja, vielen Dank, Lena, für diesen spannenden ersten Tipp. Ich bin ein bisschen neidisch, dass du schon einen Blick hineinwerfen durftest und ich noch nicht. Aber ich werde das ganz bald nachholen. Unser zweiter Tipp ist der Pop-Up-Store im Regierungspräsidium am Rondellplatz. Das K3 Kultur- und Kreativwirtschaftsbüro Karlsruhe lädt dort von Freitag, dem 9. bis zum Sonntag, dem 11. Oktober dazu ein, die regionale Kultur- und Kreativwirtschaft zu entdecken. Das Regierungspräsidium wird an diesen 3 Tagen zum Schaufenster für KünstlerInnen und Kreativschaffende aus den verschiedenen Bereichen. Dabei geht es zum Beispiel um Design, aber auch um Kunsthandwerk. Also ihr habt dort einen riesigen Store mit ganz vielen Auswahlmöglichkeiten, ne? Und ganz vielen tollen Ideen und Produkten, ne? Von regionalen KünstlerInnen und DesignerInnen. Über 50 AusstellerInnen präsentieren insgesamt ihre Produkte und Ideen. Der Pop-Up-Store findet bereits zum 6. Mal statt. Auf rund 700 Quadratmetern gibt es Raum zum Stöbern, Austauschen und Entdecken. Ihr könnt euch also vorstellen, es wird einiges geboten sein. Der Eintritt ist dabei frei und an allen 3 Tagen findet jeweils von 15 bis 18 Uhr eine Do-it-yourself-Aktion im Foyer statt. Am Freitag gibt es zum Beispiel einen Handlettering-Schnupperkurs und am Samstag einen Workshop zum Druck-and-Draw. Und am Sonntag gibt es einen Zine-Workshop mit dem Zine-Club Karlsruhe. Wenn euch das interessiert und ihr mehr dazu wissen wollt, dann schaut doch mal vorbei unter k3-karlsruhe.de.
1: Und jetzt geht's weiter mit einem großen Wochenende mitten in der Karlsruher Innenstadt, nämlich dem Karlsruher Stadtfest. Das findet statt am Samstag, den 10. und Sonntag, den 11. Oktober. Und die Karlsruher Innenstadt wird ein komplettes Stadtfest sein, das von der Karlsruher Marketing und Event GmbH gestaltet wird. Und das verbindet Live-Musik, Gastronomie, internationale Straßenkunst, Familienprogramm, einen Flohmarkt und natürlich den verkaufsoffenen Sonntag. Und im Zentrum des Wochenendes ist der Marktplatz. Dort gibt es jede Menge Live-Musik und gastronomische Angebote. Das Bühnenprogramm läuft dann am Samstag von 12 bis 23.30 Uhr und am Sonntag auch von mittags bis 19 Uhr. Und auch abseits des Marktplatzes gibt es viel zu entdecken. In der Innenstadt sorgen internationale StraßenkünstlerInnen für Unterhaltung und auf dem Kirchplatz, St. Stephan und dem Schlossplatz finden jeweils von 11 bis 18 Uhr ein Kinder- und Familienprogramm statt. Unter anderem mit Riesenseifenblasen, einer großen Mummelbahn und Brettspielen im Großformat. Auf dem Schlossplatz gibt es dann außerdem eine KSC-Fanwerkstatt, das Bücherfahrrad Bücherblitz, der Stadtbibliothek und weitere Mitmachangebote. Am Sonntag öffnen außerdem die Geschäfte und Einkaufscenter in der Innenstadt zwischen Kriegsstraße und dem Karlsruher Schloss von 13 bis 18 Uhr zum verkaufsoffenen Sonntag. Und wer lieber stöbert, findet am Kronplatz den Flohmarkt Kronentrödel. Auf dem Stephansplatz lädt die Postgalerie an beiden Tagen zum Street Food Festival Schlemmerfest ein. Wenn ihr also Lust habt auf Musik, Straßenkunst, Essen, Familienprogramm oder einen abwechslungsreichen Stadtbummel, könnt ihr euch das zweite Oktoberwochenende schon mal vormerken. Und weitere Informationen findet ihr unter www.karlsruhe-erleben.de.
3: Ja, und mein nächster Kulturtipp führt mich wieder zurück in den Ausstellungsraum. Ich möchte da gar nicht zu weit ausschweifen, denn ihr habt gerade eben schon einiges darüber gehört. Und zwar geht es erneut um GEJOG. Mein vierter Tipp ist die Ausstellung 100 Jahre GEJOG – Rückschau nach vorn in der Orgelfabrik. Sie beginnt mit der Vernissage am Donnerstag, dem 15. Oktober um 19 Uhr. Und anschließend ist die Ausstellung von Freitag, dem 16. Oktober bis zum Sonntag, dem 8. November zu sehen. Die Ausstellung lädt zu einer Begegnung zwischen Vergangenheit und Gegenwart ein. Jede aktuelle Künstlerin bezieht sich auf eine historische GEJOG-Künstlerin und entwickelt daraus eine eigene Position. Dadurch entsteht ein Dialog zwischen verschiedenen Generationen und künstlerischen Perspektiven. Für BesucherInnen bietet der Tipp damit nicht nur einzelne Kunstwerke, sondern auch einen Zugang zur Geschichte und zur Arbeit der GEJOG. Geöffnet ist freitags von 17 bis 20 Uhr und samstags von 14 bis 18 Uhr sowie sonntags von 11 bis 16 Uhr. Weitere Informationen dazu findet ihr unter www.gedog-karlsruhe.de.
1: Weiter geht's mit unserem Tipp zum BBK. Das Künstlerhaus Karlsruhe BBK besteht aus zwei miteinander verbundenen Bereichen. Und BBK ist das Akronym für den Bezirksverband Bildender Künstlerinnen und Künstler. Der Bezirksverband in Karlsruhe ist Teil des Landesverbandes in Baden-Württemberg und des Bundesverbandes mit Sitz in Berlin. Und der BBK tritt für Arbeitsrechte und bessere Arbeitsbedingungen bildender KünstlerInnen ein. Er ist sozusagen die berufliche Interessensvertretung für professionell tätige Kunstschaffende. Und das Künstlerhaus in Karlsruhe befindet sich im ehemaligen ArbeiterInnenviertel der Stadt zwischen KIT und dem Waldhornplatz. Es ist ein lebendiger Ort des kulturellen Austauschs und schließt die örtliche Szene an nationale Diskurse an, ist gleichzeitig Multiplikator der Standortförderung und bietet Ausstellungsfläche, Raum für Austausch, Angebote zur Professionalisierung und Werkstätten zur Nutzung für die eigene künstlerische Praxis. Im Programm werden aktuelle sowie themenspezifische Ausstellungen der städtischen und regionalen Kunst gezeigt. Daneben gibt es auch noch Vorträge, Filmabende und Konzerte sowie Diskussionen zu künstlerischen und kulturpolitischen Themen. Und im Oktober eröffnet dort die Ausstellung Love Letters. Und mit dieser Ausstellung plant der BBK Karlsruhe eine landesweit ausstrahlende, niedrigschwellige und zugleich hochqualitative Ausstellung, zu der alle BBK-Bezirksverbände in Baden-Württemberg eingeladen sind. Und ihr könnt die Ausstellung besuchen von der Eröffnung am 23. Oktober bis zum 22. November. Zudem plant der Landesverband Bildender Künstlerinnen und Künstler passend zum Ausstellungsthema die öffentliche kostenfreie Podiumsdiskussion Liebesbrief an die Kunstfreiheit. Und da steht im Zentrum die Frage, wie Kunstfreiheit angesichts des politischen Drucks gesichert werden kann. Der Termin findet statt am Samstag, den 21. November um 16 Uhr. Mehr Infos zum BBK findet ihr unter bbk-karlsruhe.de.
3: Ja, und zum letzten Tipp habe ich einen etwas anderen Tipp. Und zwar ist es diesmal keine Veranstaltung und auch eher für die, sagen wir, Amateur- oder Hobby- oder vielleicht auch professionellen MusikerInnen unter euch. Und zwar wechseln wir jetzt zur Musikgeschichte. Ich schaue mit euch auf ein neues Modul der Reger Werkausgabe. Das Max-Reger-Institut hat erste Bände des dritten Moduls der Reger Werkausgabe veröffentlicht. Hört sich jetzt gerade erstmal etwas durcheinander an und vielleicht nicht ganz durchsichtig für euch, aber bleibt mit mir dran, ihr werdet es gleich verstehen, um was es sich hier handelt. Dieses Modul widmet sich der Bearbeitung von Werken anderer Komponisten. Max Reger hat sich intensiv mit der Musik anderer Komponisten auseinandergesetzt. Nach dem aktuellen Forschungsstand sind 290 Bearbeitungen überliefert. Sie reichen von Klavier- und Orgelbearbeitungen über Kammermusik und Chorwerke bis hin zu Orchesterfassungen und Orchesterliedern. Bei diesen Bearbeitungen ging es nicht einfach darum, ein Stück von einem Instrument auf ein anderes zu übertragen. Reger wollte fremde Musik unter den Bedingungen seiner eigenen Zeit neu zum Klingen bringen. Er veränderte unter anderem Klangfarben, Registrierung, Dynamik und Artikulation. Das Ausgangswerk blieb erkennbar, bekam aber eine neue klangliche Gestalt. Erschienen sind von diesem dritten Modul jetzt eben verschiedene Bände. Zum einen mit Bearbeitungen für Orgel und Harmonium sowie ein Band mit Bearbeitungen für Klavier zu zwei Händen. Außerdem ist der Tagungsband Bearbeitung als Original erschienen. Darin geht es unter anderem um die Frage, wo die Grenze zwischen der Übertragung eines bestehenden Werkes und einer eigenständigen künstlerischen Schöpfung liegt. Der Band ist in Zusammenhang mit einer vom Max-Reger-Institut organisierten Tagung an der Hochschule für Musik Karlsruhe entstanden. Wenn ihr darüber mehr erfahren wollt und ihr euch dafür interessiert, dann schaut doch mal online vorbei unter www.max-reger-institut.de. So, das war's auch schon wieder mit unserer neuen Folge des Kulturkaffeekranz. Wir hoffen, ihr hattet eine gute Zeit mit uns und konntet ihr spannenden Infos aus dem Kulturtalk mitnehmen, sowie von den Kulturtipps. Falls euch die Tipps noch nicht gereicht haben, nehmt noch die Empfehlung mit und geht zu den Literaturtagen. Die fangen jetzt im Oktober an, 10. bis 20. Oktober laufen die. Es gibt einige tolle Veranstaltungen, ganz entspannt in einem Café und bei einer Lesung zuhören. Schaut also auch da gerne mal vorbei. Und ansonsten bleibt für tägliche Updates gerne bei uns online dabei. Entweder abonniert den Newsletter oder schaut mal bei Instagram vorbei, Kultur in Karlsruhe. Da bleibt ihr immer aktuell.
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0: Ja, ein sehr schönes Lied. Ich finde, da kriegt man richtig Lust auf Sommer und draußen sein. Ja, über Hobbys und Zeitvertreib, darüber möchten wir jetzt ein bisschen reden. Wenn ihr so zurückdenkt, vielleicht vor 10, 15 Jahren, wie habt ihr denn da euer Wochenende verbracht? Wahrscheinlich zu Hause, vor der Playstation oder vielleicht mal im Club. Und heute tappt man sich immer häufiger dabei, vielleicht am Samstagmorgen seinen Sauerteig zu füttern oder im Baumarkt nach der perfekten Zimmerpflanze zu suchen. Was passiert da mit uns und wie könnte man das definieren, was da passiert? Dazu kann uns Tabea mehr erzählen.
1: Genau, ich habe ein bisschen Recherche gemacht und das nennt sich genau Quarter Life Crisis. Quarter ist 25 und die kommt häufig vor bei Personen zwischen 20 und 30 Jahren. Und die zeichnet sich aus durch den Druck von zahlreichen Lebensentscheidungen und wie die Menschen damit überfordert sind. Unter anderem laut einer Studie von Harvard Business Review ist es die schlimmste Zeit des Lebens, weil zu keinem anderen Zeitpunkt der Stresslevel so hoch ist bei den Menschen. Und sie tritt häufig auf bei jungen Erwachsenen mit höherem Bildungsgrad. Und wir hören jetzt noch zwei Songs und dann kommen wir auch schon zu den vier Phasen. Ja. Fünf Phasen der Quarter-Life-Crisis.
0: Bevor wir uns jetzt die fünf Phasen der Quarter-Life-Crisis anhören, hören wir jetzt noch zwei tolle Lieder, und zwar von Harry Styles, Ready, Steady, Go.

0: In der Luft von Young St. Paul. Ein tolles Lied, finde ich. Und jetzt geht's schon ins nächste Thema, und zwar die 5 Phasen der Quarterlife Crisis. Kann uns die Tabea einmal mehr erzählen? Denn ich muss ehrlich sagen, ich kann mir darunter gar nichts vorstellen. Was sind denn die 5 Phasen und was beschreiben die denn so?
1: Ja, also an sich sind die sehr einfach. Man denkt nur nicht darüber nach. Die wurden von dem Psychologe Oliver Robinson von der Universität von Greenwich in London definiert. Und die erste Phase beschreibt halt einfach, wie junge Erwachsene sich in den eigenen Entscheidungen gefangen fühlen und ihr Leben auf Autopilot laufen. Und die zweite Phase kommt dann damit her, dass sie ein sehr starkes Gefühl haben, diese Situation zu ändern. In der dritten Phase beginnen sie dann Maßnahmen zu ergreifen und einfach dieses Problem an sich zu beenden, zum Beispiel Job oder Beziehung, und probieren neue Sachen aus. Und in der vierten Phase ist dann die Wiederaufbauphase, in der man wieder die Kontrolle in die Hand nimmt und sozusagen ein neues Leben beginnt. Und in der fünften Phase geht es um die Gestaltung des neuen Lebens, das sich halt stärker an den eigenen Interessen und Werten orientiert.
0: Ich find, das hört sich fast so ein bisschen an wie so ein Lebenszyklus. Keine Ahnung, würdest du sagen, dass du dich da in irgendeiner Phase gerade schon befindest, dass du dich da widerspiegeln kannst irgendwo?
1: Ja, ich sag in der zweiten Phase.
0: In der zweiten Phase, was war das nochmal?
1: Ja, dass ich das starke Gefühl habe, die Situation zu ändern.
0: Ja.
1: Ja.
0: Mhm.
1: Ja.
0: Sophia, wie ist es bei dir so?
2: Ja, ich glaube, ich sehe mich auch irgendwo so zwischen der ersten und der zweiten Phase gerade. Aber ich finde es auch sehr interessant, dass so besonders so die letzten paar Phasen auch darauf basieren, dass man das tatsächlich aus dieser Krise eigentlich rauskommt und dass das irgendwie noch dazugehört.
0: Aber ja. Wenn ich irgendwie so jetzt zugehört habe, kam es mir ein bisschen so vor wie so einen, irgendwie wie so eine Blume, fand ich. Irgendwie so ein bisschen from the ashes. Irgendwas, was kaputt geht, irgendwie, wie man unzufrieden ist, und dann muss man oder ergreift man die Initiative und findet irgendwie einen Weg aus seiner Situation heraus. Ja, ich glaube, ich würde mich vielleicht auch verorten. Also mindestens mal auf jeden Fall in der ersten Phase, in der zweiten Phase. Ich weiß nicht, ob ich schon genug Initiative habe.
1: Wir sind alle schon mittendrin.
0: Wir sind schon mittendrin in der Quarterlife.
1: Mit 20.
0: Ja.
1: Oh.
0: Aber ich meine, es wird so oder so kommen, also man kann es auch jetzt direkt embracen.
1: Ja.
0: Und damit starten wir direkt ins nächste Lied, und zwar einer wundervollen Live-Version von Sophia Loren, von Roy Bianco und die Abronzati Boys und Howard Carpendale.

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1: Eine wunderschöne Version, wie ich finde, von diesem sowieso schon wunderbaren Lied. Und jetzt wollen wir uns mal ein paar Quarterlife-Crisis-Hobbys anschauen. Denn ich glaube, was die sind, wie diese Quarterlife-Crisis zustande kommt, das hat uns die Tabea schon sehr, sehr gut definiert. Aber vielleicht fragt ihr euch zu Hause auch, was kann ich mir tatsächlich konkret darunter vorstellen? Und ich habe mal ein paar Hobbys mitgebracht und würde euch die einfach mal ein bisschen vorlesen. Ich habe so grob 5 Kategorien eingeteilt. Die erste Kategorie ist so analoge Entschleunigung. Ich finde, das ist sowieso so ein Trend, den sieht man schon relativ häufig. Man versucht wirklich einen aktiven Gegenpol zur stark digitalisierten Arbeitswelt zu schaffen. Und da finde ich, passen vor allem solche Hobbys. Und jetzt kommt natürlich erstmal der Klassiker, das Stereotyp, der Sauerteig oder auch die Pflanzenpflege mit rein. Ich finde auch, in unserem Umfeld geht es schon echt wirklich wild zur Sache. Also ich glaube, ich werde mindestens alle 2-3 Wochen gefragt, ob jemand ein bisschen was von meinem Sauerteigstarter haben kann. Und ich glaube auch, ihr habt sicher schon viele Leute mittlerweile im Umfeld, die Sauerteig backen.
2: Ja, also ihr beide auch einfach direkt. Ich glaube auch ich weiß nicht, was du noch so weiteres aufgeschrieben hast, aber mir fallen auf jeden Fall noch einige weitere ein, die ich so bei meinen Freunden schon direkt wiedersehe.
3: Ich finde, zum Sauerteig, ja, ich backe Sauerteig. Ich kam, glaube ich, auch durch Sven da rein, ja, weil er hat damit angefangen. Aber im Endeffekt, wir sind alle Studis, wir haben nicht so viel Geld. Und dieses Brot zu backen an sich, es ist jetzt nicht so teuer. Und das ist eins von diesen, ich werde häufig darauf heute zurückkommen, diese Hobbys sind meistens sehr, sehr teuer von dieser Quarter-Life-Crisis, die da so beschreiben.
1: Das stimmt.
3: Und das Sauerteigbacken ist eins, was nicht so teuer ist und was auch entschleunigend ist, was auch Sven meinte, ein Gegenpol zu der jetzigen Gesellschaft.
1: Ja, und entschleunigend und vielleicht, glaube ich, passt es auch irgendwie so gut da rein, oder vielleicht gerade auch als Kontrast passt es sehr gut da rein, dass man ja eigentlich sich so ein bisschen überfordert oder überstimuliert fühlt von seiner Welt und sich dann wie so eine kleine eigene, in Anführungsstrichen lebendige Welt schafft mit einem Sauerteig und versucht, die am Laufen zu halten, am Überleben zu halten. Unter der gleichen Kategorie habe ich mir noch aufgeschrieben Zimmerpflanzensucht. Da bin ich auf jeden Fall auch, muss ich mich an die eigene Nase packen. Aber ich finde, es macht einfach ein Zimmer so viel besser, wenn es ganz grün ist. Und auch Dinge wie Stricken, Häkeln oder Fermentieren und Einlegen sind auf meiner Liste für diesen Punkt. Und unter Fermentieren und Einlegen, ich weiß nicht, ob ihr das schon mal gemacht habt, fermentieren tatsächlich nicht. Da habe ich ein bisschen Angst vor, weil ich immer Videos auf TikTok sehe, wo dann irgendwas explodiert nach dem Fermentieren. Aber Einlegen, also eingelegte Zwiebeln, kann ich euch sagen, beste Leben. Ich weiß nicht, habt ihr es schon mal ausprobiert?
3: Nee.
2: Soweit ist die Krise noch nicht gekommen.
3: Aber eine Freundin macht Kombucha.
1: Ja.
3: Ich war einmal bei ihr, als sie sich lange nicht mehr um ihn gekümmert hat und er hat sehr gestunken. Deswegen bin ich ein bisschen abgeneigt davon. Ja. Und kurze Sache zu Stricken und Häkeln. Das gehört für mich nicht in die Quarter-Life-Crisis, weil meine Mutter strickt durchgängig. Das ist für mich wirklich eher so für ältere Personen.
1: Ich glaube, ältere Personen, aber ich glaube, es startet vor allem auch früher. Also es gibt ja auch ganz viele Angebote gerichtet an junge Erwachsene, ja. So ein Häkeltreff oder so ein Stricktreff in einem coolen, hippen Café. So. Gibt es schon einige, also habe ich schon auch auf dem Schirm. Aber auf jeden Fall ist das auch was für ältere Personen. Ich glaube, wir schauen uns noch die zweite Kategorie an und dann nach dem nächsten Lied können wir noch ein bisschen weiter quatschen. Für die zweite Kategorie habe ich mir aufgeschrieben, aggressive Jugendnostalgie als Thema. Ich glaube, da passen wir wahrscheinlich nicht so rein, aber ich glaube, da geht es vor allem so ein bisschen drum, seine frühere Jugend noch mal ein bisschen aufleben zu lassen mit Dingen wie Gaming oder Retro-Konsolen, analoger Fotografie. Aber auch wieder so Skateboarden in Klammern wieder lernen. Also so, wenn man sich das schon mal vorgenommen hat oder als Kind so ein bisschen geskatet ist, das nochmal anzugreifen. Oder auch Lego als Erwachsener zu bauen. Aber ich finde, außer der Analogfotografie kann ich da mit denen jetzt nicht so viel anfangen. Wie ist es bei euch so?
2: Also ich muss beichten, ich habe ein paar Lego-Blumensets, aber ich schwöre, ich habe alle geschenkt bekommen. Und ich weiß nicht, ob das nicht noch zu den Zimmerpflanzen eher dazu gehört.
1: Ich glaube, das passt noch eher zum grünen Zuhause. Wie ist bei dir, Tabea? Hast du schon mal dir vorgenommen, Skaten anzufangen?
3: Ja, also ich hab ja auch ein Skateboard zu Hause. Ich wollte es eigentlich auch immer wieder mit nach Karlsruhe nehmen. Ich kam nicht dazu. Aber ich wollte es eigentlich, ich habe es nie richtig gelernt als Kind. Aber ich war so manchmal im Skatepark. Das wollte ich auf jeden Fall eigentlich nochmal machen. Und zu Lego, das zieht sich bei mir durch mein Leben durch, weil mein Onkel, der ist bei Lego in so einem Verein. Er bekommt immer diese Sets oder er holt sich die und ich darf die mal zusammenbauen. Deswegen, deswegen zieht sich das durch mein ganzes Leben. Ja.
1: Da bin ich ein bisschen neidisch. Also hast du Special Access dann zu den neuesten Lego-Sets. Ich habe tatsächlich mir auch vorgenommen, Skaten zu lernen. Ich habe letztes Jahr schon damit angefangen, eigentlich. Aber seitdem ich in Karlsruhe bin, also mein Skateboard ist seit Tag 1 in Karlsruhe, aber tatsächlich, immer wenn ich am Skatepark vorbeifahre auf dem Fahrrad, sehen die dort alle zu gut aus und krieg dann ein bisschen Angst. So traue ich nicht, da allein mit dem Skateboard hinzugehen. Also falls jemand zu Hause ist, am Radio das hört und mir Skaten beibringen möchte und mit mir ins Skatepark will, dann meldet euch, ich bin dabei. Als nächstes Lied hören wir jetzt Amy Winehouse, Tears Dry on Their Own. Und dieses Lied hat die Sophia rausgesucht. Willst du uns dazu vielleicht was sagen? Warum hast du dir das Lied ausgesucht?
2: Ich muss sagen, es ist vor allem auch einfach nur ein sehr schönes Lied. Amy ist eine wunderbare Sängerin. Aber auch vor allem, wenn man selber manchmal in solchen Krisensituationen ist, ist es auch einfach schön zu wissen, dass diese Krise auch irgendwann ein Ende hat.
1: Und mit den Worten starten wir direkt rein.

0: Also, ich glaube, ich bin jetzt auch überzeugt, du hast nicht so viel versprochen. Eine wunderbare Sängerin und ein noch besseres Lied. Wir gehen gleich rein und starten mit der nächsten Kategorie der Quarterlife Crisis Hobbys, um die es heute in der Live-Stunde mit Sophia Tabea und mir geht. Und die nächste Kategorie sind Hobbys, die man vielleicht in Clubs ausüben kann, in Teams und man vielleicht labeln könnte, so ich suche Freunde rund um Uni. Dort passen Dinge dazu wie Kneipen, Quizzes, auch das finde ich lebt gerade sehr auf, wovon ich aber auch ein sehr großer Fan bin. Oder Brunchclubs, Improvisations- oder normale Theatergruppen, Chorgruppen, all solche Dinge, auch so kreativere würde ich mal sagen oder so Gruppenveranstaltungen, Gruppenevents, finde ich leben auf jeden Fall in letzter Zeit auf. Wie findet ihr das? Habt ihr das auch so erlebt?
1: Ja, also auf jeden Fall. Ich glaube, wir können auch beide attestieren, dass wir auch öfters dabei gewesen sind in letzter Zeit. Aber ich finde das auch sehr schön in einer Welt, wo man so sonst so immer entweder in der Arbeit oder zu Hause ist, dass man sich öfter auch wirklich draußen mit mehreren Leuten trifft.
2: Ja, also wir waren jetzt auch schon häufiger bei so Pub-Quiz und ich habe das sonst, bevor ich nach Karlsruhe gezogen bin, glaube ich, nie gemacht. Und ich finde es sehr entspannt, weil man ist halt als Gruppe zusammen, man unterhält sich. Es ist nicht so wie im Club, dass man halt nichts hört, was die Person sagt, sondern man sitzt einfach in einer Runde zusammen und versucht, irgendwelche Antworten zu finden.
0: Und ich finde an erster Stelle, es macht halt auch einfach sehr viel Spaß, da zusammen zu knobeln. Und man denkt jedes Mal, man wird gewinnen und hat alles richtig und dann kriegt man doch wieder 5 von 20 Punkten. Aber ich finde, das macht es auch irgendwie aus, dass man da zusammen ist und vielleicht sich auch zusammen eingesteht, dass man nicht so schlau ist, nicht so viel weiß, wie man eigentlich glaubt. Und die nächste Kategorie, über die wir noch denken, sind Selbstoptimierungshobbys. Darunter fallen einige Dinge, sowohl sportlich als auch ja, kognitiv, würde ich sagen. Kognitiv vielleicht sowas wie Duolingo. Wobei ich sagen muss, dass das vielleicht allgemein eher ein Trend ist als unbedingt ein Quarterlife-Crisis-Hobby. Und dann eher in die körperliche, in die physische Richtung. Tatsächlich sowas wie Ernährungstracking, Meal-Prepping. Findet sehr viel statt, sehe ich auch ganz, ganz viele Influencer, die sich damit beschäftigen, wirklich spezialisiert drauf, komm, wir kochen heute für die ganze Woche. Man muss aber auch sagen, es ist sehr, sehr praktisch so für Arbeit, für Uni, egal wo, einfach ein gesundes, schnelles, meistens auch sehr günstiges Essen dabei zu haben. Habt ihr schon mal gemeal-prepped?
2: Ja, ich habe das während meinem FSJ häufig gemacht, weil ich habe da halt von morgens bis abends gearbeitet. Und wir hatten keine Mensa oder Kantine und deswegen habe ich mir dann immer Essen mitgenommen und ja.
0: Was ist denn dein Top 1 Meal Prep Rezept of all time?
2: Ich hatte glaube ich nicht so wirklich eins, was ich durchgängig gemacht habe, aber ich fand immer Eintöpfe ganz praktisch, weil wir waren zu viert und wir hatten 4 Herdplatten und dadurch kannst du halt nur so ein Essen aufwärmen und dafür sind Eintöpfe halt perfekt. Ja, genau.
0: Und was für ein Eintopf? Also ich brauche jetzt ein konkretes Rezept.
2: Ja, okay, irgendwie so Linsendal, ganz einfach.
0: Okay, ja. Das hört sich sehr gut an. Und Sophia, wie ist es bei dir? Was ist dein perfektes Meal Prep Rezept?
1: Ich befürchte, ich bin ehrlich einfach viel zu unorganisiert, um wirklich zu Meal Preppen. Ich bin schon sehr froh, wenn ich mal daran denke, irgendwie Müsli-Riegel zu holen, damit ich morgens was Schnelles für den Weg habe. Aber ja, ich versuche das eigentlich voll gerne öfters, aber dann bleibt das Essen meistens einfach im Frühstück, bis es nicht mehr genießbar ist.
0: Okay, aber ich finde, selbst das gilt als Mini-Meal-Prep, sich eine Brotzeit auf gut Deutsch mitzunehmen. Als nächstes in der Liste haben wir noch 2 Hobbys, über die haben wir tatsächlich vorhin schon in der kurzen Musikpause geredet. Da war die Tabea direkt entrüstet, dass es nicht in der Liste war. Und jetzt habe ich es noch ergänzt, auch sehr passend zum Thema Selbstoptimierungshobbys, nämlich Marathon, Triathlon und Rennradtraining. Tabea, lass deinen Frust raus.
2: Sollen wir mal mit Marathon anfangen?
0: Ja, gern.
2: Weil da habe ich nicht so viel Frust, da bin ich auch ein Opfer davon. weil meine Schwester hat mich gefragt, ob ich Halbmarathon im September laufen will. Ich habe gesagt, vielleicht, weil ich muss sehr viel trainieren. Ich habe eine sehr schlechte Ausdauer. Aber ich finde das an sich ganz gut, man trainiert die Ausdauer. Vor allem, ich habe ein paar Leute motiviert. Wir gehen jetzt als Gruppe regelmäßig joggen.
0: Das wollte ich auch noch gerade sagen. Es ist ja auch eigentlich, man kann das ja auch mehr auf sich fokussiert gestalten oder auch eher als Gruppenaktivität, wieder als Callback zu unserem tollen Teams und Gruppenaktivitäten. Ja. Und ich glaube, zusammen Sport zu machen, ist für mich persönlich eine der besten Dinge, die es gibt. Es macht einfach mega Spaß, also warum nicht? Triathlon sind schon gemischte Gefühle. Ich finde, Triathlon ist vor allem bezüglich der Kosten ein riesiges Ding. Also ich finde, viele der Quarter-Life-Crisis-Hobbys können schon sehr teuer sein. Und ich finde, Triathlon-Hobby in Anführungsstrichen ist da auf jeden Fall mit dabei. Also wenn man sich mal anschaut, was da die Fahrräder kosten, die Laufschuhe, Anmeldegebühren, von denen spreche ich ja gar nicht, und dann die Anreisen, weil die sind ja auch immer natürlich an bisschen entfernteren Orten. Es ist schon richtig teuer, also da kann man schon schnell mal tiefer in den Geldbeutel langen. Und als letztes das Rennradtraining.
2: Zu Triathlon zum Joggen generell würde ich eine Sache sagen noch, weil das ist, glaube ich, weil du wieder auf das Budget ankamst. Ich sag, Joggen ist so ein Budget, was man, glaube ich, schon noch aushalten kann, weil es sind Sportklamotten, die man braucht, und Laufschuhe.
0: Laufschuhe, ja. Aber selbst gute Laufschuhe kann man ja für 150 Euro, würde ich sagen, um den Dreh.
2: Ja, aber wenn man einfach anfangen will, wird es nicht ein so teures Hobby sein. Ja, und bei Triathlon, ja, die Rennräder, die hauen es dann raus. Ja, Teilnahmegebühren. Genau, bei Marathon sind die Teilnahmegebühren auch teilweise sehr teuer. Aber man kann ja auch sozusagen für sich einfach nur laufen.
0: Du meintest, du nimmst an einem Marathon teil. Hast du da im Kopf, wie viel der kostet?
2: Der ist relativ günstig. Deswegen will ich, also ich will vielleicht teilnehmen, Halbmarathon. Das sind so um die 20 Euro. Deswegen geht das. Ja,
0: ja, aber ich habe auch schon von einigen gehört, die rund um die 100 Euro dann sind für einen Marathon. Ich glaube, kommt immer ein bisschen drauf an, wo das stattfindet, wie viele Leute sich dafür interessieren und was für ein großes Event es ist. Und zum Triathlon, also ich glaube auf jeden Fall, da meintest du, das ist sehr, also gibt es einfach eine sehr hohe Einstiegshürde durch diese hohen Kosten. Habt ihr das Gefühl, dass das Leute abschreckt, dass man dadurch dann eher weniger dazu gezogen ist, oder wird das vielleicht so ein bisschen unter den Teppich gekehrt von Social Media?
1: Ich glaube schon, dass bestimmt auch manche Leute abschreckt. Es hängt auch, glaube ich, sehr davon ab, so wie halt dein so Alltag aufgebaut ist, wie sehr du das so wirklich machen willst oder inwiefern du einfach jetzt auf Social Media gesehen hast, dass das irgendwie jeder Zweiter macht. Aber ich glaube, ansonsten, wenn du wirklich, wirklich das einfach so gerne für dich machen willst, kannst du das schon auch auf dem Budget so für dich anpassen.
0: Ja, und weil du von Social Media schon geredet hast, ich glaube, Social Media ist auch die Bubble, die die meisten Trends ich würde sagen, viele der Quarter-Life-Crisis-Hobbys sind auch einfach Trends, großzieht. Und ein ganz prominentes Beispiel dafür finde ich vor allem das Radfahren. Tabea, du hast es mir vorhin erzählt, deine persönliche Geschichte mit dem Radfahren. Willst du es vielleicht nochmal erzählen?
2: Ja, genau. Ich kann ja einfach damit starten. Meine Eltern, die haben auch damals zu Studienzeiten angefangen, Rad zu fahren und auch Radtouren zu machen über mehrere Tage/Wochen. Und damit bin ich aufgewachsen. Ich bin, meine Schwester und ich, wir wurden, seitdem wir ein kleines Kind sind, aufs Fahrrad gesetzt und wir mussten mitfahren. Wir sind 3 Wochen lang wir haben eine Route rausgesucht, wir sind 3 Wochen lang mit Gepäck von Zeltplatz zu Zeltplatz gefahren.
0: Okay, also das klassische Bikepacking, wenn man
2: ja,
0: so will.
2: Ja, meine Mutter würde mich jetzt unterbrechen. Nein, Tabea, es waren maximal 2 bis 2,5 Wochen, weil wir immer noch irgendwie Entspannungsurlaub für 4 Tage hinten dran gehangen haben. Meistens sind wir da aber auch Fahrrad gefahren, aber wir hatten dann eine feste Unterkunft. Und ich wurde als Kind, dafür schon teilweise ausgelacht, weil ich hatte nicht diesen typischen Sommerurlaub. Das klingt jetzt viel zu deep, aber also es hat mich halt schon belastet. Ich hatte nicht diesen typischen Sommerurlaub. Und ich hatte auch, ich hatte diese Bräunungsstreifen an meinen Oberschenkeln, die man da gesehen hat. Und ich finde es jetzt, ich finde es gut, dass mehr Leute zum Fahrradfahren kommen. Aber es tut meinem kleinen mir halt noch weh. Weil, also, dann hätte man mich auch früher dafür sozusagen cool finden können und sich nicht hätte witzig machen müssen.
0: Ja, ich glaube, eines der coolsten Dinge, wenn man heutzutage dran denkt an Fahrradfahren, ist eigentlich so eine 2 Wochen Bikepacking-Tour quer durch Italien oder über die Alpen. Mhm. Und ich glaube, da sieht man wirklich krass, wie sich das geändert hat über die letzten 10 Jahre hin zu wirklich jetzt so einem Hobby, was eigentlich viele Leute machen und machen wollen. Ich finde, wir haben jetzt schon ganz schön viel über die Hobbys geredet und gehen nochmal in eine kurze Pause mit dem nächsten Lied, und zwar Mein Cutie von Young St. Paul.

0: Ja, wunderbar. Schön, dass ihr wieder dabei seid. Unser heutiges Thema ist Quarterlife-Crisis-Hobbys und wir haben uns gerade schon angeregt drüber unterhalten, wie diese Quarterlife-Crisis-Hobbys vielleicht auch aus gewissen Trends entstehen, wie da die Preisentwicklung ist und ob die vielleicht sogar nur als eine Performance gesehen werden können.
1: Ja, ich gehe einmal auf den Preis drauf ein, weil ich sehe das vor allem bei meiner Schwester. Wie gesagt, wir sind Rad gefahren, seitdem wir Kinder sind. Wir haben unsere Ausrüstung, unsere Eltern haben das finanziert. Aber was für Preise das jetzt momentan annimmt, finde ich viel zu hoch. Also unsere Fahrradhosen, ja, die kosten auch viel. Aber diese Bips, die Leute anhaben, die kosten ja teilweise 200 Euro, wo ich mir so denke, ja, okay, cool, dass man das als Hobby machen kann, aber es ist im Endeffekt auch nur ein Hobby. Du machst das nicht professionell, einfach nur ein Hobby. Man muss es nicht so ernst nehmen und es ist dann halt auch wieder nur für die Oberschicht zugänglich.
0: Ja, vielleicht kannst du noch mal für alle, die nicht so Radsport-enthusiastisch sind, erklären, was denn ein Bib ist, was man sich darunter vorstellen kann.
1: Das ist halt einfach so eine Fahrradhose mit so Hosenträgern, kann man das eigentlich so erklären. Und ich habe keine Bib, ich habe einfach nur eine Fahrradhose. Das ist ohne diese Hosenträger und ich komme sehr gut damit klar. Bin mein ganzes Leben damit gefahren. Ich brauche keine Bib. Meine Schwester denkt jetzt, sie braucht eine, weil es ein Trend ist. Und da können wir auch direkt einmal zu Sophia switchen, weil sie will dazu was sagen zu Trends, Social Media und die Hobbys.
2: Ja, also ich finde, was mir, aber ich glaube auch vielen anderen so über die letzte Zeit aufgefallen ist, besonders eben auch über Social Media, ist, dass Hobbys vielmehr eben etwas sind, das viele Leute auch einfach nutzen, um auf Social Media zu zeigen, hey, ich habe diesen Look, ich habe diesen Stil, ist immer irgendeine Kategorie von, ich weiß nicht, Biker Girl, Cool Girl, Tomato Girl oder halt, was man auch sehr viel gesehen hat in letzter Zeit, wenn es um eben Sauerteig, wie wir am Anfang angesprochen hatten, ging, dass irgendwie dieser Trad-Wife-Stil so in den Trend gekommen ist, wo Frauen irgendwie dann darüber erzählen, wie sie den ganzen Tag alleine zu Hause bleiben und sich um alles kümmern und immer alles selber kochen und aus dem Garten sammeln, was an sich auch natürlich nicht schlecht ist, sich so selbst um sein Essen zu kümmern und es selbst anzubauen, aber es auf jeden Fall kontroverser wird, wenn man sieht, was für ein Gedankengut sie dann doch online verbreiten und vielen auch jüngeren Frauen so in den Kopf setzen.
0: Ja, wir hatten uns ja vorhin schon über die Tradwives im Zusammenhang vielleicht mit Quarterlife Crisis unterhalten. Tabea, du hattest ja dazu auch noch ein bisschen recherchiert. Du wolltest dazu noch was erzählen.
1: Ja, ich habe jetzt nicht so viel mehr recherchiert. Ich wollte nur sagen, wir wollen uns von Tradwives distanzieren. Weil ja, wir machen Sauerteig, aber es ist eine Entscheidung und wir vertreten nicht deren Gedankengut, wie Sophia meinte. Und sie backen halt häufig auch Sauerteig, um einfach dieses entschleunigende Leben darzustellen. Aber wir haben nichts mit denen am Hut.
0: Könntest du vielleicht noch mal als kurzen Recap so sagen, was das bedeutet und vielleicht auch, was denn das Kritische dran ist?
1: Ja, also im Endeffekt, Tradwives sind traditionelle Frauen. Und die repräsentieren halt sozusagen, also repräsentieren das traditionelle, also das traditionelle Frauenbild von früher, von den 50er Jahren, die halt zu Hause bleibt, sich um den Haushalt kümmert und der Mann geht arbeiten. Ja, genau.
0: Okay, und das Problematische ist einfach eine Verkörperung eines veralteten Frauenbildes, und das praktisch zu propagieren, zu feiern. Also jeder darf ja sich so ausleben, wie er möchte. Ist es vielleicht auch so, da hat man das Gefühl, dass das ein bisschen erzwungen oder vielleicht von außen kommt, dass sich da vielleicht auch Leute zu gedrängt fühlen, weil das jetzt im Trend ist?
1: Ja, okay. Ja, also das auf jeden Fall. Und ich will keine unterdrückte Frau sein. So, deswegen bin ich dagegen. Ja. Und die Frau wird in dem Fall da unterdrückt.
0: Und ich finde, man kann das aber ja auch sehr gut trennen, vielleicht vom Sauerteig und den Tradwives. Also Sauerteig, let's go, Tradwife. No-Go, können wir das so sagen. Sehr gut. Als letztes Hobby machen wir noch einmal kurz den Schlenker zurück zur fünften Kategorie der Quarterlife-Crisis-Hobbys, über die wir heute reden, und zwar die Materialschlachten, die Heimwerker-Hobbys, die Tüftler, die Werker. Ich finde, einfach zu Hause was zu machen, ich weiß nicht, ob das schon als Hobby gilt, aber ich finde es sehr, sehr bereichernd, wenn man irgendwas sich selber, vielleicht Deko oder irgendeinen Haushaltsgegenstand sich restauriert, einen DIY-Möbel, irgendwie vielleicht Palettenmöbel auf die Terrasse baut. Ich finde, das ist doch nichts Besseres, wenn man dann jeden Tag das benutzen kann und da zuschauen kann. Habt ihr in den letzten Tagen, in den letzten Wochen irgendwas selbst getüftelt?
1: Nee, also ich wollte immer ein Bild machen für mein Zimmer, aber das ist noch nicht fertig. Ja.
0: Aber es steht auf der Liste auf jeden Fall.
1: Es ist halb fertig.
0: Ja. So. Ich glaube, man kann es vielleicht auch verbinden mit dem Wiederaufleben der Vintage-Möbel-Szene, würde ich sagen. Ganz viele Vintage-Möbel, die man findet, sind ja entweder in gutem oder vielleicht auch mittelgutem Zustand. Und da passt es natürlich dann umso besser, diese Möbel zu restaurieren. Ist auch relativ wenig Aufwand. Zumindest sieht es so aus auf Social Media. Einmal abschleifen, einmal einölen und dann ist es der Tisch wieder wie neu. Sophia, du meintest gerade noch, du wolltest was erzählen dazu?
2: Ja, also nicht unbedingt so genau dazu, aber ich finde das auch immer sehr inspirierend. Aber es tut mir auch immer so in der Seele weh, wenn ich diese alten, wunderschönen Möbel sehe und dann streicht jemand auf Social Media einfach mit Weiß drüber.
0: Das stimmt. Und dann sehen sie einfach aus wie jeder Standard-IKEA-Möbel. Ja, und unter der gleichen Kategorie habe ich noch Dinge wie Camping und Vanlife-Ausbau. Ich finde, das passt auch sehr, sehr gut in die Quarterlife-Crisis als Aussteigermodell oder zumindest so als Mini-Aussteiger dann zumindest im Urlaub oder vielleicht mal über einen längeren Zeitraum sich ins Ausland oder einfach ein bisschen abzukoppeln. Ich muss sagen, ich bin sehr großer Van-Liebhaber. So, wenn wir, je weiter wir die Liste vorangehen, merke ich, eventuell bin ich doch sehr tief schon in der Quarter-Life-Crisis. Wart ihr schon mal im Van, im Camper-Urlaub?
2: Ich war früher in der Grundschule mit einer Freundin. Es war nicht unbedingt genau ein Van, sondern eher so ein Wohnwagen. Und dann waren wir damit immer auf dem Ponyhof jeden Sommer und es war sehr cool. Wow.
1: Das klingt sehr nice. Ja, nee, bei mir nicht. Wir waren immer nur campen mit dem Fahrrad.
0: Mit dem Fahrrad, beim Bikepacken. Und das letzte Thema, was vielleicht noch dazu passen kann, und da kommen wir auch wieder zurück auf die teuren Preise und vielleicht auch den hohen die hohen Einstiegshürden, und zwar das High-End-Kochen. So ein Kochen, wo man ganz viele spezielle Geräte braucht. Ich weiß nicht, kennt ihr The Green Egg? Das ist so ein Grill, der sieht aus wie so ein grünes Ei und der ist unverschämt teuer. Er sieht ultra gut aus und alle benutzen den, alle guten Köche. Ich war auch neulich in einem guten Restaurant und da hatten die den auch rumstehen. Aber also ich habe da mal auf die Website geschaut, wie viel der kostet. Ich kann mich jetzt nicht mehr ganz genau daran erinnern, aber ich weiß auf jeden Fall, dass ich da Schnappatmung bekommen habe. Und auf den Schock gehen wir direkt in ein entspannendes Lied, und zwar I'm Like a Bird von Nelly Furtado.

0: Das war Disco Cherry von Purple Machine. Disco Machine? Jetzt ist es gerade verschwunden. Naja, es war auf jeden Fall Disco Cherry von Purple Disco Machine. Jetzt sehe ich es wieder. Sehr, sehr gut. Wir haben uns in der letzten Stunde über Quarterlife Crisis Hobbys unterhalten. Und jetzt als Abschluss sagt noch einmal jeder von euch sein Top Quarterlife Crisis Hobby:
1: Sauerteig, Brot backen.
2: Ich sag, neues Instrument lernen. Das war nicht auf der Liste, aber ich sag, es ist gut.
0: Wow, und ich sag, gemeinsam Sport machen, weil gemeinsam macht alles noch mehr Spaß. Wir haben uns ganz viel unterhalten über die Preise, die Einstiegshürden und wie diese Hobbys vielleicht auch als Gegenteil zu einem hektischen Alltag dienen können. Ja, ich finde, die meisten Hobbys, die wir heute gehört haben, oder eigentlich alle, sind wirklich sehr, sehr cool. Und damit kann man auf jeden Fall sehr gut seine Zeit umbringen. Ja, und das Wichtigste finde ich aber, und das glaube ich, da haben wir uns auf jeden Fall drauf geeinigt, ist, dass man es wirklich aus Liebe zum Hobby macht und nicht aus Performance oder aus Druck, weil man unbedingt sich darstellen möchte für Social Media. Und damit würde ich sagen, bleibt aktiv, macht euch die Hände dreckig. Erlebt zusammen was, geht raus, macht Sport. Und danke, dass ihr heute mit dabei wart bei Campus Radio Karlsruhe. Am Mikrofon ist Sven, bei mir im Studio sind Tabea und Sophia. Schön, dass ihr zu Hause dabei wart. Danke, dass ihr dabei wart.
3: Dankeschön, dass wir hier sein durften.
0: Danke. Und wir hören jetzt noch ein letztes Lied, um uns zu verabschieden. Ja. Und dieses Lied ist Callaita. Also ich glaube, meine Spanischlehrerin würde mich auf jeden Fall umbringen. Von Bad Bunny und Tainy Callaita. Hier für euch. Schön, dass ihr mit dabei wart.
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Geschrieben für Erfurt, meine Heimatstadt, zumindest für die komischen Ecken im Moment.

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1: Am Mikrofon Jan Holthaus, herzlich willkommen. Heute stellen wir euch einen unserer besten Absolventen vor. Jan Kreutler heißt er. Der hat bei uns Maschinenbau studiert und er hat Freude daran, Dinge zu verbessern.
2: Das macht mir Spaß, auch mal Dinge auf den Grund zu gehen und auch mal auf den Zahn zu fühlen, ob das wirklich so perfekt ist, was wir gerade tun, oder ob es noch besser geht.
1: Und seien wir mal ehrlich, es gibt ja immer irgendwas zu optimieren. Das hat Jan Kreutler auch bewiesen. Für seine Abschlussarbeit hat er mal bei einem Hersteller von Elektromotoren vorbeigeschaut und hat dort die Fertigungsstraße genau unter die Lupe genommen. Ja, und dann hat er gleich ein paar Vorschläge gehabt, wie man die Motoren viel schneller bauen kann. Was er da genau gemacht hat und wie er nahtlos vom Studenten der HKA zum Mitarbeiter bei SEW Euro 3 wurde, darüber spricht Jan Kreutler gleich bei uns nach drei Songs hier in der Hörbar. Schön, dass ihr dabei seid.

0: Hier ist die Hörbar, die Radiosendung der HKA der Hochschule Karlsruhe. Wir stellen euch hier an dieser Stelle ja immer mal wieder Absolventinnen und Absolventen vor, also Leute, die inzwischen längst im Berufsleben stehen. Und uns interessiert immer, wie hat eigentlich bei denen so der Start ins Berufsleben geklappt? Was hat denen auch besonders gut an der HKA gefallen? Und manchmal fragen wir auch, welche Tipps sie haben für Studierende oder angehende Studierende. Heute ist Jan Kreutler bei uns im Gespräch. Der hat ein Studium Plus bei uns absolviert. Studium Plus bedeutet, man macht eine handwerkliche Ausbildung parallel zum Studium. Das hat den Vorteil, dass man zwei Abschlüsse bekommt. Jan Kreutler hat also neben seinem Maschinenbaustudium eine Ausbildung zum Industriemechaniker bei SEW Eurodrive gemacht. SEW Eurodrive ist ein großer Hersteller unter anderem von Elektromotoren. Und in seiner Bachelorarbeit hat Jan Kreutler ein Konzept entwickelt, mit dem bis zu ein Drittel der Bauzeit eines Elektromotors eingespart werden kann. Für diese Bachelorarbeit hat er auf unserer akademischen Jahresfeier im letzten Jahr den Preis der Ronal GmbH erhalten. Und meine Kollegin Annika Reinsberger hat ihn zum Gespräch getroffen und Jan Kreutler erstmal gefragt, warum er sich eigentlich für ein Maschinenbaustudium entschieden hat.
1: Also ich komme aus einer sehr handwerklichen Familie. Der Opa war Zimmermannsmeister, mein Vater ist Schlossermeister. Und mein Vater hat früh Wert darauf gelegt, dass ich doch was Gescheites lerne. Und so hat er mich dann während der Realschule, so mit 14, das erste Mal auf Ausbildungsmessen genommen. Und dann kam mir der Beruf Industriemechaniker, wurde mir vorgestellt. Und es hat einfach Spaß gemacht, da zuzuhören und habe da auch da Praktikas gemacht.
2: Und was macht man da genau als Industriemechaniker? Das klingt sehr allgemein erstmal.
1: Genau, als Industriemechaniker ist es eigentlich eine Zerspannungstechnik, was man eigentlich lernt. Das heißt, klassisch drehen, bohren, fräsen, natürlich der klassische U-Stahl feilen, was auch dazu gehört. Und das sind so die Basics und dann geht es tatsächlich auch hin, betriebliche Aufträge durchzuführen, Werkzeuge zu bauen etc. Und in dem Rahmen, auf den Ausbildungsmessen wurde dann auch mir ein Maschinenbau nahegelegt oder was heißt nahegelegt, das eher gezeigt, was so Maschinenbau eigentlich ist und dann, das fand ich einfach super. Und als ich dann gesehen habe, dass es auch irgendwie beides gibt, war für mich dann so der Punkt, ja, genau das will ich machen.
2: Okay, und wie bist du dann an die HKA gekommen? Wie bist du auf die HKA gekommen?
1: Über die Ausbildungsmessen tatsächlich auch. Das heißt, ich habe hier Firmen gefunden, die duale Ausbildungen oder auch dieses Studium-Plus-Modell angeboten haben. Und mir war halt dieser praktische Bezug, diese Ausbildung extrem wichtig. Und dann hat auch die SEW Eurodrive hat dann auch ein Studium-Plus angeboten, Industriemechaniker und Maschinenbau. Das war einfach ein Perfect Match. Und habe mich dann darauf beworben und die SEW kooperiert mit der Hochschule Karlsruhe und dementsprechend ging es dann den gemeinsamen Weg.
2: Das klingt jetzt irgendwie einfach, aber gab es da vielleicht auch noch so ein bisschen Zweifel? Ich stelle mir das so vor, also Ausbildung und Studium ist ja nicht ohne. Das ist ja, man hat ja kaum Zeit, man muss ja in den Ferien dann immer im Betrieb sein.
1: Ja, ich konnte es tatsächlich auch gar nicht einschätzen, aber für mich war es auch immer so, Ferien habe ich auch während der Schulzeit immer genutzt, um entweder mit meinem Opa was zu arbeiten, mit meinem Vater was zu arbeiten oder andere Ferienjobs zu machen. Das heißt, für mich war es eigentlich normal, in den Ferien auch zu arbeiten. Dementsprechend habe ich da jetzt nicht wirklich einen merklichen Unterschied gespürt. Und dementsprechend hatte ich da von Anfang an nicht wirklich Zweifel. Die kamen dann so zwischendrin, so das erste, zweite Semester noch in der Hochschule, wo ich gedacht habe, wirklich das Richtige. Aber es hat mir dann, je weiter dann das Studium ginge, desto mehr Spaß hat es mir dann auch gemacht.
2: Was hat es dann bei dir ausgemacht, dass du gedacht hast, oh, ist es das Richtige, weil es vielleicht der Maschinenbau an sich war? Also ich stelle mir klassischerweise vor, Maschinenbau, Dampfmaschine, weißt du, das ist jetzt ein bisschen weit hergeholt vielleicht, aber ich sag mal Verbrennermotoren und so weiter. Aber es ist ja auch viel mehr. Es sind Elektromotoren, damit hast du dich ja auch beschäftigt. Es sind Kaffeemaschinen, was auch immer.
1: Woher die Zweifel im Endeffekt kamen, waren hauptsächlich, muss ich sagen, Corona geschuldet ein bisschen. Also diese Isolation in den ersten zwei Semestern. Ich habe 2020 begonnen mit dem Lockdown, also habe so die ersten zweieinhalb, fast drei Semester nur daheim verbracht, kannte keine Kommilitonen und auch im Unternehmen sind wir ziemlich stark zurückgefahren und das hat mir tatsächlich mehr zugesetzt als das Fachliche, weil ich halt einfach nicht einschätzen konnte, wie viel muss ich tun, um im Studium den Stoff, den ich lernen muss, auch lernen kann. Weil man keine Referenz hatte zu Kommilitonen.
2: Ja.
1: Und das war für mich der Punkt, wo ich angefangen habe zu zweifeln und zu sagen, ist wirklich das Richtige? Will ich das wirklich so machen oder will ich vielleicht doch irgendwie weg? Und dann, als dann Corona dann abgeflacht ist und es dann wieder losging in Präsenz, da habe ich dann gemerkt, ja, das, okay, ich ziehe
2: ja
1: durch.
2: Ja, absolut verständlich. Corona, das hat ja alles irgendwie vollkommen durcheinander gebracht. Ja. Es gab Online-Lehre und so weiter. Aber das Schöne ist es natürlich, wenn man mit echten Menschen zusammenarbeitet. Und das hast du dann auch bei SEW Eurodrive gemacht mit deiner Studium Plus-Ausbildung. Wie war denn das so für dich, Studium Plus?
1: Das Studium Plus war anfangs, oder war anfangs bis zum Ende sehr schön und auch sehr, sehr eindrucksreich. Also das erste halbe Jahr hat man in der Lehrwerkstatt verbracht, also wirklich klassischen Handwerk gelernt und auch mit den Auszubildenden in Kontakt getreten und hat dann einfach auch viel Spaß miteinander gehabt und hat auch viel zwischenmenschlich tatsächlich in dem ersten halben Jahr gelernt. Und dann kam im Studium tatsächlich noch die praktische, die theoretische Aspekt zu dem, was man auch in der Ausbildung teilweise praktisch schon in einem halben Jahr vorher gemacht hat, dazu und hat auch dann noch die theoretische Erläuterung dazu bekommen und konnte dann auch über den Tellerrand hinausdenken. Das war eine super Ergänzung, weshalb ich dann für mich gesagt habe, das ist so das, was Studium Plus für mich ausgemacht hat. Und im weiteren Verlauf hat man dann tatsächlich der Ausbildungswerkstatt immer mehr den Rücken zugekehrt und ging dann tatsächlich eher in die Ingenieursschiene. Und dann hat man auch im Unternehmen unterschiedliche Abteilungen durchkämmt. Mhm. Von der Entwicklung, vom Service, von der Produktion und konnte sich so ein Netzwerk in der SEW auch aufbauen und hat auch möglichst viele Bereiche kennengelernt, um zu schauen, wo will ich denn später mal hin, was will ich denn überhaupt tun. Mhm. Und das war für mich so der Benefit am Studium Plus, dass man eigentlich aus dem Studium schon rausgeht und weiß, was man tun möchte.
2: Lass mich raten, du arbeitest jetzt bei SEW Eurodrive.
1: Richtig.
2: No genau. Brainer, oder?
1: Ja, also es macht mir richtig Spaß, in der SEW zu arbeiten und habe da auch tatsächlich dann früh entdeckt, wo ich hin will, tatsächlich schon nach dem ersten Jahr. Und darauf habe ich dann hingearbeitet.
2: Was war das? Worauf hast du hingearbeitet?
1: Also ich habe begonnen tatsächlich erst in der Entwicklung und habe dann gemerkt, oh, Entwicklung ist nicht ganz so meine Welt. Und dann bin ich in die Planung gekommen, in ein neues Werk, was kurz vorm Corona umgezogen ist. Und konnte dann dort schon die ersten planerischen Tätigkeiten machen, sprich Montageplanung etc., was auch später meine Bachelorarbeit dann war, schon so ein bisschen ein Gespür für kriegen, habe gemerkt, es macht mir zwischenmenschlich Spaß und es macht mir auch fachlich unfassbar viel Spaß und habe dann ziemlich schnell der Fertigung und der Fertigungstechnik dann auch mich zugeschrieben. Genau.
2: Was macht einen guten Planer aus?
1: Einen guten Planer macht aus, dass er nicht nur auf das schaut, wofür er zuständig ist, sondern auch nach links und rechts schaut und auch Folgeprozesse und auch Prozesse, die vorgelagert sind, im Endeffekt mit betrachtet. Und das ist einfach, was einmal auf der zwischenmenschlichen Basis gut funktionieren muss, dass es ein gutes Team ist, was dann auch zusammenarbeitet. Aber natürlich auch auf der fachlichen Ebene, weil man merkt, man braucht ziemlich viel Wissen über eine Prozesskette, was dann auch als Student ziemlich schwierig ist, wenn man da noch keinerlei Erfahrung eben auch hat.
2: Ja, genau. Du hattest schon einen Fuß in der Tür und konntest überall hinschauen. Und wie funktioniert das dann praktisch? Also wenn du sagst, du lernst alle Abteilungen kennen, bist du dann, was weiß ich, 4 Wochen in jeder Station?
1: Also als Student kann man sich die Station selber aussuchen und auch die Zeithorizonte. Also wir haben in der SEW so ein eigenes Portal, wo dann die einzelnen Abteilungen Projekte ausschreiben oder um Unterstützung beten und auch kurz so ein Stellenprofil machen, was muss denn getan werden. Und da ist dann die Möglichkeit, kann man sich das anschauen, eine schöne Ansprechperson, und dann kann man die auch dann kontaktieren, wenn man sagt, okay, das möchte ich machen. Oder man hat auch schon ziemlich schnell ein Netzwerk in der SEW und kann dann mal fragen, ich würde gern das und das machen, wen müsste ich denn da fragen? Und dann kann man sich da schon so die ein oder andere Stelle dann oder Aufgabengebiet dann mal erfragen. Und das Schöne war, überall, wo man auch gefragt hat, man kam überall unter und hat eigentlich eine echt coole Aufgabe auch bekommen. Mhm. Ob es jetzt einem gelegen hat oder nicht, ist immer sehr persönlich, aber die Betreuung war immer sehr gut.
2: Mhm. Was ist dir da so in Erinnerung geblieben?
1: Tatsächlich dieses Zwischenmenschliche, auch in der Planungsabteilung, dass man sich morgens dann auch zusammengesetzt hat, dann hat man zusammen Wurst gegessen und hat auch dann ab und zu dann nach Feierabend ging man dann mal bowlen oder hat sich dann mal zum Grillen getroffen. Das war das, was ich auch in der Abteilung sehr stark geschätzt hatte oder auch bis heute habe, die jetzt nur noch ein Stockwerk über mir sitzt. Genau.
2: Von der Studiumsseite beim Maschinenbau gibt es ja verschiedene Themen, die im Studium abgearbeitet werden, die ihr lernt. Hm. Wie bist du dann auf Elektromotoren gekommen? Wie hast du gemerkt, das ist das Richtige für mich?
1: Gut, die Elektromotoren, da war mehr oder weniger die Weiche schon gestellt, als ich gesagt habe, ich will zur SEW. Also die SEW hat ja einmal die Sparte Frequenzumrichter, Motoren und Getriebe. Das heißt, Getriebe ist so klassisches Maschinenelement, Zahnrad, Gehäuse, Dichtungen etc. Und dann gibt es auch noch die Elektromotorensparte. Und ich habe gemerkt, also ich war auch in der Planung für Großgetriebe mal eine Zeit lang und habe, das war die erste Abteilung, die ich besucht habe und habe schon von Anfang gesagt, geil, das will ich machen. Getriebe, groß, schwer, viel Drehmoment, das ist meine Welt. Und dann kam ich tatsächlich über irgendeinen Kontakt oder so, kam ich dann in das Motorenwerk nach Graben, wo dann Elektromotoren gebaut werden. Und da habe ich gemerkt, ja, es gibt ja auch dieses klassische Maschinenelement wie eine Welle, ein Lager etc. Aber es gibt da auch noch viel mehr. So ein Motor ist nicht nur ein Zahnrad, was ein Drehmoment überträgt, sondern das erzeugt Drehmoment. Und da habe ich gemerkt, da ist die Fertigungstiefe und einfach die Prozessgestaltung viel größer und da gibt es noch viel mehr auszuschöpfen, viel mehr mitzuwirken. Und dann habe ich gemerkt, das macht Spaß, da will ich eher lieber hin. Und so wurde es dann der Elektromotor.
2: Das klingt jetzt so, als ob du dich für komplizierte Prozesse interessierst.
1: Ja, es ist immer eine Herausforderung, mal Dinge zu analysieren und mal zu hinterfragen, warum tun wir das so, wie wir es tun und wie können wir es besser tun oder wie müssen wir es überhaupt tun, dass es funktioniert. Und das sind so Punkte, die so mich ein bisschen herausfordern auch, wo ich sage, das macht mir Spaß, auch mal Dinge auf den Grund zu gehen und auch mal auf den Zahn zu fühlen, ob das wirklich so perfekt ist, was wir gerade tun.
2: Okay.
1: Oder ob es noch besser geht.
2: Da kommen wir eigentlich schon auf deine Bachelorarbeit. Du hast nämlich analysiert, wie die Montage von Elektromotoren abläuft, hast dir Montageprozesse angeschaut und letztendlich, es ging darum, für ein neues Werk eine verbesserte und effizientere Montagelinie für unterschiedliche Motoren zu entwerfen. Und dann hast du einen Praxistest gemacht oder machen lassen. Und genau, erzähl doch mal so ein bisschen, worum ging es da und was ist dabei herausgekommen?
1: Also die Historie ist tatsächlich auch ein bisschen, das Werk, in dem ich arbeite, ist gerade noch auf zwei Hallen aufgeteilt. Und das Bestandswerk zieht dann in die neue Halle um und auf Basis dieses Umzugs hat man sich gedacht, wenn ich jetzt schon umziehe, was kann ich denn optimieren, wenn ich ja eh alles in die Hand nehme? Und das war so ein bisschen der Startschuss für meine Bachelorarbeit, dass mir drei Produktvarianten genannt wurden, die eine eigene Montageinsel bekommen, die auch jetzt schon zwei einzelne Montageinseln haben. Und die Aufgabe war, wie kann ich diese zwei Montageinseln unter Betrachtung der Effizienz, Ergonomie, Kosteneinsparung, Durchlaufzeitreduzierung etc. in das neue Werk umziehen?
2: Ganz kurz, Montageinsel, was heißt das genau? Da wird ein Produkt komplett fertiggestellt
1: genau.
2: Oder ist es nur ein Teil?
1: Genau, also in der aktuellen Montage kann man sich das so vorstellen, die ist in einer U-Form aufgebaut. Das heißt, der Mitarbeiter hat vor sich das ganze Material und er bekommt Material angedient vom Logistiker und der montiert dann anhand von einer festgelegten Reihenfolge einen Motor und am Ende kommt dann das fertige Produkt raus, was nur noch Funktionen geprüft werden muss. Und die neue Montage ist ein bisschen anders aufgebaut. Da gibt es ein Grundmontagemodul und es gibt noch weitere Optionsmodule. Also wenn der Kunde sagt, ich hätte gerne noch das, ich hätte gerne noch was anderes, gibt es diese Optionsmodule. Und für mich ging es um diesen Grundmontageprozess, um den Grundkörper dieser drei Produktvarianten. Und da durfte ich dann einmal eine komplette Ist-Analyse zu machen. Das heißt, wie machen es aktuell jetzt die Monteure? Wie sind jetzt die Prozesse? Was funktioniert sehr gut? Was funktioniert noch nicht so gut? Wo haben wir auch in dem, was wir tun, eine gewisse Verschwendung drin? Also was ist kein wertschöpfender Teilprozess? Und das habe ich ausgiebig analysieren dürfen und habe dann daraus Maßnahmen abgeleitet und ein neues Konzept. Und durfte dann auch dieses Konzept in Karton aufbauen, sogenannte Cardboard Engineering. Und da haben wir dann auch mit Monteuren dann zusammen diese Abläufe getestet und haben auch da wiederum neue Aufgabenpakete rausentwickelt. Und das sind so mehrere Iterationen, bis wir zum gewissen Punkt gekommen sind, wo ich gesagt habe, so könnte man es mal lassen und habe dann damit meine Bachelorarbeit abgeschlossen, wohlwissentlich, dass da immer noch Potenziale mit Sicherheit bestehen.
2: Aber es hat ja gereicht sozusagen für einen Preis, nämlich der Ronal GmbH, der dem dann verliehen wurde auf der akademischen Jahresfeier letztes Jahr im Oktober 2025. Also anscheinend hat sich das gelohnt. Und das alles in einer Zeitspanne von einem halben Jahr oder wie?
1: Genau, von einem halben Jahr. Begonnen habe ich da im September, Oktober 2023 bis dann eben März 2024.
2: Genau. Das ist auch irgendwie schon ziemlich lange her.
1: Das ist schon sehr lange her, ja. 2 Jahre inzwischen.
2: Das heißt, du bist jetzt bei SEW und was machst du da jetzt genau?
1: Also ich hatte tatsächlich den Wunsch, in der Planung übernommen zu werden, wo ich auch meine Bachelorarbeit gemacht habe. Aber ich habe im Studium auch schon früh gemerkt, es gibt so 2 Sparten, wofür ich brenne. Einmal ist es das Thema Prozessgestaltung, das eher Planung ist, und dann das Thema auch Prozess- und Produktqualität und Optimierung. Und das ist das, wo es so 2 Sparten gibt. Das eine ist so Qualitätssicherung, Qualitätsmanagement, und das andere ist Fertigungstechnik. Beides hier in der Hochschule auch gelernt, und der Professor hat da einen sehr bleibenden Eindruck hinterlassen, hat da in mir eine Flamme auch entzündet, wo ich gesagt habe,
2: Professor,
1: das war der Herr Bernd Langer. Und genau, und dann wurde es tatsächlich nicht die Planung. Und da gab es dann keine Stelle, leider. Und der Klaus-Peter Schillow, mein Ausbilder, hat dann mir ein Studium oder eher einen Master organisiert, dass ich in der SEW bleiben darf und die SEW nicht nach Ablauf meines Studiums verlassen muss. Aber es hat sich in der Zwischenzeit vom Master hat sich dann eine Stelle aufgetan im Qualitätswesen. Also gerade ein Stockwerk tiefer, selbes Werk, kam der Werksleiter auf mich 1-2 Mal zu. Und die Chance habe ich dann ergriffen, um dann in dem Werk auch zu bleiben, in dem ich dann auch die planerischen Tätigkeiten gemacht habe, und bin dann dort als Qualitätsingenieur eingestiegen. Mit dem Vorteil, dass ich jetzt nicht nur für einen einzigen Prozess mitverantwortlich bin, sondern in alle Prozesse in dem Motorenwerk mitwirken und mitschauen darf. Das ist so ein bisschen der Vorteil an der Qualität, weil man einfach in jedem Bereich irgendwo tätig ist und auch da mitwirken kann und darf. Und
2: das heißt, du siehst jetzt auch jeden Tag diese Leute, mit denen du so gut klarkamst.
1: Genau, mit denen arbeite ich auch dann in interdisziplinären Teams weiterhin zusammen. Und seit November letzten Jahres durfte ich dann die Qualitätssicherung übernehmen. Das heißt, ich bin jetzt der Hauptverantwortliche in der Qualität im Werkgraben Motoren und darf jetzt da auch strategische Ziele, Jahresziele, Qualitätsziele mitgestalten. Und es macht mir einfach Spaß, da uns dann voranzutreiben.
2: Das ist schön. Anscheinend brennst du auch für deinen Beruf.
1: Ja.
2: Wir müssen vielleicht erzählen, wir sind jetzt gerade hier an einem Samstag und nehmen das an einem Samstag auf, weil es einfach sonst nicht möglich war, dass wir uns treffen, weil du so für deinen Beruf brennst. Was ja auch wunderschön ist. Also es heißt, es gibt auch diesen Spruch, wenn du dir eine Tätigkeit suchst, die sich nicht wie Arbeit anfühlt, dann arbeitest du im Prinzip gar nicht in deinem Leben.
1: Das ist richtig, ja. Und so fühlt es sich auch in meisten Zeit an. Es gibt auch natürlich Zeitschienen, wo ein bisschen Zeitdruck dahinter ist. Dann ist es dann doch ein bisschen stressiger, aber das ist ein kleiner Prozentteil vom Tagesalltag.
2: Du hast erwähnt, du hattest einen Professor hier an der Hochschule, den Professor Bernd Langer, und du hattest einen Ausbilder bei der SEW, nämlich Klaus-Peter Schillow, die dich so ein bisschen vorangebracht haben. Inwiefern haben die dich befördert?
1: Gefördert haben sie mir einfach, indem sie selber für ihre Arbeit gebrannt haben und für das, was sie tun, und da auch Spaß dran gezeigt haben und auch Potenziale auch in Menschen gesehen haben. Und das fand ich ziemlich schön. Auch innerhalb der SEW gab es dann auch Abteilungsleiter, Gruppenleiter, die da Fähigkeiten in einem gesehen haben, die man vielleicht im ersten Moment noch gar nicht sieht, weil man halt noch auch jung ist, unerfahren. Und die haben dann auch Möglichkeiten angeboten, da weiterzumachen, wie der ehemalige Werksleiter, der bei uns im Werk war. Der hat mir die Stelle damals angeboten. Inzwischen haben wir einen neuen Werksleiter. Der hat mich dann gefragt, ob ich jetzt die Führung übernehmen möchte. Das heißt, da hatte ich dann verschiedene Gönner, Vorbilder auch in der SEW und auch drumherum, die es mir einfach ermöglicht haben. Und im Studium, der Bernd Langer brennt einfach für das, was er tut. Und es bringt es auch seine Studis ziemlich gut bei. Und also mich hat er einfach gecatcht. Und ich weiß nicht, wie er es gemacht hat, aber die Art und Weise hat bei mir was bewirkt, weshalb ich auch heute mit Sicherheit an dem Punkt stehe, wo ich stehe.
2: Also du bist ja Alumnus der Hochschule Karlsruhe. Du bist in Lohn und Brot und zufrieden bei SEW. Was würdest du neu angefangenen Maschinenbaustudierenden raten oder vielleicht die sich für Maschinenbau interessieren? Mhm. Sollten sie in eine bestimmte Richtung gehen? Allgemein, Tipps von dir?
1: So ein allgemeiner Tipp ist immer, unvoreingenommen zu sein. Also einfach zu schauen, was gibt es, und auch mal hinter Türen gucken, die für einen erstmal verschlossen wirken. Also die Fühler ausstrecken, sich für alles mal interessieren, gerade am Anfang, und einfach ein Gefühl dafür zu bekommen, ist es was für mich, ist es nicht was für mich, und einfach auch den Kopf nicht in den Sand zu stecken. Also gerade so ein Studium lernt einen fachlich zwar ziemlich viel. Man wird mich jetzt vielleicht steinigen, aber ich nutze vielleicht so 4%, 5% von dem, was ich im Studium gelernt habe. Aber wenn ich eins im Studium gelernt habe, ist es einfach auch Zähne zusammenzubeißen, sich mal mit Themen auch zu beschäftigen. Und das ist die Quintessenz, die auch im Maschinenbaustudium ausmacht, sich auch mit Themen beschäftigen, mit denen man vielleicht nicht so viel Freude hat. Kommt im Arbeitsalltag auch ab und zu mal vor. Genau, ein weiser Prof hat mal gesagt, man lernt im Studium zu lernen. Und das ist das, was ich so weitergeben möchte.
2: Alles klar. Also neugierig bleiben, dein
1: Tipp. Neugierig bleiben, auf jeden Fall.
2: Das ist ein schönes Schlusswort. Vielen Dank, Jan.
1: Dankeschön, dass ich hier sein durfte.
0: Jan Kreutler, einer unserer besten Absolventen, im Gespräch mit Anneke Reinsberger. 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

0: Ihr seid bei der Hörbar, der Radiosendung der Hochschule Karlsruhe am Dienstagabend. Normalerweise läuft es ja so. Man besucht eine Schule, macht danach eine Ausbildung oder ein Studium, ja, und dann geht's ab in den Beruf. Es ist aber gar nicht mal so selten, dass Leute, die mitten im Beruf stehen, quasi nochmal auf die Bremse treten und umdrehen und sagen, ich gehe nochmal zurück an die Hochschule. Und das ist natürlich eine große Umstellung, denn insbesondere wenn man Vollzeit studiert, muss man zum Beispiel auf das regelmäßige Einkommen verzichten. Man hat Kommilitonen statt Kollegen und sitzt wahrscheinlich deutlich öfter in Lernräumen und Bibliotheken statt in Montagehallen und Büros. Was beschäftigt ältere Studienanfängerinnen und Studienanfänger und welche Chancen ergeben sich aus so einem Neustart an einer Hochschule? Fragen wir doch mal jemanden, der sich damit auskennt. Birgit Schlenker ist Leiterin unserer zentralen Studienberatung und sie weiß, welche Herausforderungen so ein später Studienstart mit sich bringt. Die Fragen stellt meine Kollegin Nelly Goland.
1: Welche Erfahrungen machen Sie als Studienberaterin mit Menschen, die nach mehreren Jahren im Beruf nochmal studieren möchten?
2: Ja, erstmal vielen Dank, dass ich hier sein darf. Es ist so, dass schon einige Studierende, die tatsächlich schon aus dem Beruf herauskommen, nochmal ein Studium beginnen. Und also ich hatte erst kürzlich einen Studierenden in der Beratung, der wirklich nach vielen Jahren mit Ausbildung, mit Fortbildung, mit Weiterbildung und so sich tatsächlich auch nochmal entschieden hat, jetzt ein Studium zu beginnen. Ja, und die Erfahrung zeigt, also das sind auch Menschen, die unglaublich motiviert sind, ja, die auch einfach ja, so ein Stück weit wissen, warum sie das auch tun, ja, und entsprechend da auch so ganz klare Vorstellungen haben und ganz klare Richtungen haben, in die sie gehen wollen, ja, was sie auch mit dem Studium erreichen wollen. Und die da wirklich sehr motiviert einsteigen, auch sehr engagiert sind. Also auch das erleben wir immer wieder, dass die Menschen dann auch so wirklich so ein bisschen über den Tellerrand rausschauen, ja, auch so gucken, was gibt's denn auch sonst noch so für Angebote, ja, weil sie einfach auch wissen, das ist jetzt auch eine Zeit, ne, wo man auch ganz gut netzwerken kann, so in der Hochschulzeit. Und die auch wirklich dann auch schauen, was gibt's noch, ne, für Möglichkeiten, was kann ich da alles an Angeboten auch wahrnehmen.
1: Denken Sie, dass das vielleicht eventuell auch ein bisschen durch diese Berufserfahrung, dass die Studierenden sich dann schon mehr konkret ein Bild schaffen können, okay, in welche Richtung soll es für mich gehen, und dass das mit der Berufserfahrung irgendwie zusammenhängen könnte?
2: Also es gibt, denke ich mal, also zwei Wege, ne? Welche, also Studierende, die wirklich sagen, ich brauche genau das Studium, weil ich will diesen oder jenen Weg einschlagen, ne? Und es gibt aber auch diejenigen, die sagen, boah, jetzt habe ich echt schon etliche Jahre gearbeitet, ich will jetzt tatsächlich nochmal so dieses Studierendenleben, diese Freiheiten haben, einfach auch mal gucken, wo treibt es mich denn so hin. Also es gibt so zwei Wege. Und es gibt natürlich auch ganz unterschiedliche Gründe, ne? Warum fängt jemand ein Studium an, ne? wenn er schon gearbeitet hat. Manchmal ist vielleicht so, dass bei der Arbeit, ne, gemerkt wird, so echt, ich komme jetzt da nicht mehr weiter. Ja, also so, ich muss jetzt einfach gucken, was gibt's noch für Wege, ne? Oder manchmal ist es auch so tatsächlich, dass eine Kündigung da war oder irgendwas, ne, wo man einfach auch nochmal so an einem Punkt steht, wo man merkt, okay, jetzt muss ich einfach auch nochmal gucken, wie geht's für mich weiter, oder eben auch ganz andere, also die dann auch wirklich sagen, so jetzt ist für mich ein Punkt gekommen, es wird mir zu langweilig im Job, ja, und ich will jetzt einfach nochmal durchstarten, ja, und vielleicht nochmal was ganz anderes machen. Also so, es gibt wirklich ganz unterschiedliche Gründe, ne, warum jemand ein Studium einfach zu einem späteren Zeitpunkt beginnt.
1: Viele haben immer diese Vorurteile, dass man den Gedanken mitnimmt, okay, ich bin zu alt zum Studieren. Es ist auf jeden Fall interessant zu hören, dass es auch gerade das genaue Gegenbeispiel gibt. Mit welchen Ängsten, Unsicherheiten oder Zweifeln kommen ältere Studieninteressierte denn zu Ihnen? Also hatten Sie da zum Beispiel schon mal jemanden, der wirklich so ein bisschen hilflos vor Ihnen stand und wo Sie dann eher Methoden anwenden mussten, um so ein bisschen den Mut zu erwecken?
2: Ja, also Ängste sind natürlich schon da, ja, schaffe ich das? Und es ist natürlich auch, da in dem Moment dann natürlich auch wichtig zu ermutigen, ja, also auch nochmal zu ermutigen, dass es auch sicherlich Anfangsschwierigkeiten geben wird. Ja, auch so diese Tatsache, man ist dann als, je nachdem, vielleicht 35-, 40-Jähriger oder so, einfach in einer Kohorte mit Anfang 20-Jährigen. Ne? Auch das macht natürlich was mit einem. Ne? Also da auch so ein bisschen diese Sorge zu nehmen, ich komme da vielleicht nicht rein in die Gruppe oder so. Und dann auch so das Thema, also die Sorgen sind natürlich schon da, schaffe ich das? Ne? So, weil je nachdem ist es halt tatsächlich auch schon länger her, auch mit dem Thema Lernen. Und da gucken wir natürlich schon, ne? wie kann so jemand auch gut einsteigen in ein Studium? Und das sind natürlich schon große Ängste und die einfach auch da sind. Ne? Oder auch solche Sachen wie zum Beispiel, ne, viele kommen ja aus dem Beruf, das heißt, sie haben einen Verdienst. Ja, also so, und das ist natürlich auch dann erstmal vielleicht weg oder je nachdem, vielleicht mal jobben sie auch noch nebenher. Aber das kann schon unter Umständen natürlich auch eine große Belastung sein. Ne? Manche kommen auch schon mit Familie. Ja,
1: ja, das wäre so ziemlich meine nächste Frage gewesen, nämlich auch mit dem finanziellen Aspekt, wie das etwas älteren Studierenden oder ja, Menschen, die das Studium nochmal anfangen wollen, wie das Finanzielle da vielleicht auch mit einspielen kann, gerade auch wenn es um Fälle geht, wo dann noch eine Familie dabei ist und man irgendwie eine Verantwortung mitträgt.
2: Genau, also das ist schon ein Thema. Es gibt einige, die sagen, gut, ich habe jetzt einfach, ne, was angespart und oder auch viele, die halt tatsächlich auch eben weiterarbeiten neben dem Studium, ne, weil sie dann auch die Stelle vielleicht haben und dann reduziert haben. Aber es gibt natürlich auch Studierende, ne, die dann wirklich auch kommen und sagen, ich weiß gar nicht, ne, wie ich das finanziell auch stemmen soll, gerade eben auch mit Familie. Und da schauen wir natürlich auch, was gibt es für Unterstützungsmöglichkeiten. Also da gibt es auch eben an der Hochschule ja die Gleichstellung, die da auch weiterhilft. Es gibt Stipendien, also so, und es gibt eben auch Einrichtungen, ne, wo man auch nochmal schauen kann, was gibt es für Möglichkeiten der Finanzierung. Aber es ist natürlich schon ein großes Thema, gerade für Studierende, die eben, ja, schon ein bisschen älter sind und dann vielleicht auch kein BAföG mehr bekommen, ja, weil sie zu alt sind für BAföG. Und das ist schon natürlich auch ein Thema. Aber viele, muss ich sagen, haben sich das auch gut überlegt, ja, und wirklich auch nochmal den Aspekt natürlich mit berücksichtigt. Ne? Aber dennoch, ne, also es ist schon ein Thema. Es ist auf jeden Fall eine Herausforderung. Ne? Gerade für Menschen, die dann auch sagen, ja, ich arbeite nebenher, die dann halt auch merken, puh, Studium, gerade um, wenn man halt wieder neu sozusagen reinkommen muss ins Lernen, wo die dann schon auch merken, nee, ich habe es mir doch ein bisschen einfacher vorgestellt. Und das Zeitmanagement und dann eben nebenher dann doch noch viel arbeiten wollen, ne, wo sie dann auch merken, da kommen sie manchmal an einen Punkt, ne, wo es an Grenzen, absolut. Ja.
1: Welche Stärken oder Vorteile können ältere Studierende mitbringen? Also Erfahrung aus dem Beruf oder auch Erfahrung, einfach Lebenserfahrung, die im Studium dann nützlich sein könnten?
2: Also auf jeden Fall bringen die wirklich sehr viel mit. Also ich weiß auch von welchen, die sich zum Beispiel auch sehr stark engagieren, so in Fachschaft oder im Aster oder so, weil einfach eben, ich hatte es vorhin schon gesagt, ne, viele gucken da auch echt ein bisschen mehr über den Tellerrand hinaus. Ne? Und insofern bringen da auch wirklich viele so diese Motivation auch mit und eben schon auch so, es höre ich auch immer mal wieder, ja, dadurch, dass sie ja mit sehr viel jüngeren Mitstudierenden auch zu tun haben, ne, dass die da einfach auch ein bisschen eine andere Perspektive auch nochmal mit reinbringen, ne, so, und die auch, also quasi die Älteren, auch die Jüngeren, dann entsprechend auch motivieren oder auch zur Seite stehen, ja, Hilfe anbieten oder einfach auch nochmal so sagen, hey, was weiß ich, wenn jemand vielleicht auch eine Behinderung oder Ähnliches hat, ja, auch da wirklich gut unterstützen. Also so, das merke ich immer wieder, die sind, haben da einfach auch nochmal so ein bisschen einen anderen Blick, ne, auf das Ganze und sind da wirklich auch, also ich finde, extrem bereichernd, ja, also auch so, dass da ja, auch wirklich so ein bisschen geschaut wird, ja, wie ist auch vielleicht die Stimmung untereinander, ne, so die ja, haben einfach sehr viel Lebenserfahrungen, bringen die auch mit rein und das kann wirklich ausgesprochen positiv auch sein. Also für beide Seiten, ne? Also so das von, also voneinander lernen. Ne? Andererseits haben die älteren Studierenden natürlich auch, dann sind die froh, wenn die von Jüngeren dann auch vielleicht manches auch nochmal erklärt kriegen, wie auch immer, ja, so ein bisschen, ne? Und abends halt mit, ja, um die Ecke ziehen, wie auch immer. Ne? Also so, es geht in beide Richtungen und von daher kann das wirklich, wenn die Menschen offen sind, und das sind die häufig, ja, auch so ältere, ja, Studierende, also kann das wirklich sehr bereichernd sein, ja.
1: Wir sind jetzt bei der letzten Frage angekommen, und zwar, was würden Sie Menschen raten, die das Gefühl haben, für ein Studium sei es inzwischen zu spät?
2: Es muss einfach jeder selbst die Entscheidung treffen. Ja, also insofern, ja, so in der Beratung, wir geben jetzt keine Ratschläge oder so, aber Ich würde einfach ermutigen, ja, mach das, versuch's, ja, und einfach zu gucken, ja. Manchmal kann es vielleicht auch sein, dass man sagt, nee, ist doch nichts, ja, aber ich würde trotzdem so den Leuten sagen, hab den Mut, ja, wenn du Lust hast und denkst, das könnte das Richtige sein, probier es aus.
1: Trau dich.
2: Ja. Und es ist einfach, und dann, also viele, eben für viele ist es wirklich dann eine tolle Bereicherung, und die merken dann auch so, klar, es gibt erste Hürden, ja, da muss ich drüber hinweg, da würde ich auch, das würde ich auch nicht verschweigen, ja, dass das sicherlich erstmal auch der Einstieg, also so, dass man das schon kein leichter Weg ist und so weiter. Aber es kann sich absolut lohnen, deswegen unbedingt ausprobieren und den Mut haben, das tatsächlich zu machen.
0: Birgit Schlenker, Leiterin unserer zentralen Studienberatung über Leute, die aus dem Beruf aussteigen und nochmal an die Hochschule kommen, um dort zu studieren. Die Fragen hat Nelly Goland gestellt. Sie studiert bei uns Kommunikation und Medien.

So, ihr merkt schon, diese Stunde wird ein bisschen ruhiger. Aber gegen Ende wird es auch noch ein bisschen sommerlich. Also seid gespannt. Jetzt hören wir aber erstmal noch einen Song von The Paper Kites, und zwar Paint.

wie gesagt, das war Paint von The Paper Kites, eine fünfköpfige Band aus Australien, welche sich 2010 gegründet hat. Und so wie in den meisten Indie-Folk-Songs ist die Akustikgitarre das präsenteste Instrument. Und das Songwriting ist stark von Freiheitsgedanken und Natur geprägt. So auch im Album Deep aus diesem Jahr. Und wir hören in den Song When the Lavender Blooms.

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Ja, das war Hunter Metz mit Blue Ridge Run und Weather Vane, auch ein Folk-Künstler, der inspiriert wurde von unter anderem The Paper Kites, die wir davor gehört haben. Und ja, eine sehr große Empfehlung von mir. So wie auch der nächste Künstler, Chance Pena. Mit 15 Jahren war er bei The Voice und ja, seitdem hat er seinen ganz eigenen, besonderen Sound entwickelt. Wir hören rein in I Am Not Who I Was.

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So, der letzte Song war jetzt The Voyager von Sean Spenya. Und die meisten Songs, wie ihr wahrscheinlich gehört habt, sind eher emotional und ruhig. Also, falls ihr die letzten beiden Songs, die letzten drei Songs mochtet, dann hört unbedingt in seine Alben rein. Zum Beispiel in das Album Ever Shifting Continual Blossoming. Aber ich war ja auch in Frankreich und habe natürlich auch französische Musik gehört. Ein Lied ist auch gerade sehr beliebt in Frankreich, und zwar Été avec moi von Adèle Castillon. Das heißt übersetzt Sommer mit dir.

Das war Les Jolies Choses, auch ein sehr beliebtes Lied bei meinen Freunden. Und ja, ich hoffe, ihr konntet jetzt den französischen Sommer auch ein bisschen abbekommen. Wenn nicht, habe ich auch noch weitere sommerliche Lieder, zum Beispiel Good Vibrations von Nectarwood. Und ja, ich hoffe, dass euch die Stimmung auch jetzt, wenn der September endet, ansteckt.

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Das war Oh Lover von Blue. Und jetzt ist ja auch schon, also es ist ja schon relativ spät und es fehlt natürlich noch ein Song über das Meer. Immerhin geht es darum, wahrscheinlich in den meisten Indie-Songs, so auch im Song von Gigi Perez, At the Beach in Every Life. Einer meiner Lieblingssongs, weil die Atlantikküste definitiv auch mein Lieblingsort ist und ich jedes Mal lostanzen könnte zu diesem Song.

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Ja, irgendwie bei dem letzten Part komme ich immer richtig Lust, loszurennen, aber wir sind noch nicht ganz durch, also halte ich mich jetzt noch zurück. Das war Forerunner von Bren. Und ja, wir hören jetzt erstmal noch einen Künstler rein, der darf bei mir eigentlich nicht fehlen. Vor allem in dem Urlaub hat er nicht gefehlt, also in Südfrankreich, da habe ich ihn rauf und runter gehört. Aber ich glaube, er wird auch mein meistgestreamter Künstler 2026 werden. Ja, Noah Kahan mit Orbiter, eins meiner Lieblingssongs auf seinem Album, das dieses Jahr rausgekommen ist. Und

0: müssen wir eine Content-Warnung aussprechen. Wir werden diese Woche besonders das Thema Suizid als auch sexualisierte Gewalt und die Folgen davon besprechen. Falls diese Themen nichts für euch sind, bitten wir euch, nächste Woche wieder einzuschalten.
1: Danke für deine Einordnung zu dem Thema.
0: Die erste Frage, die ich dir gerne stellen möchte an der Stelle. Wo hast du den Film überhaupt das erste Mal gesehen?
1: Ich habe den Film ungefähr kurz nach seinem Release, so im Jahr 2020 gesehen, beziehungsweise nachdem er dann online so viel Aufmerksamkeit bekommen hat. Die Regie dort geführt hat Emerald Fennell. Ich habe schon mehrere Filme von ihr gesehen und hatte eigentlich immer ein gutes Bild davon. Deswegen war das direkt ja eine große Einladung für mich, mir den Film anzuschauen. Und besonders fasziniert hat mich beim ersten Mal gucken diese Mischung aus so einer ja fast Rom-Com-artigen Ästhetik, die eigentlich sehr bunt und fröhlich aussieht und gleichzeitig dieser Clash zu diesen extrem schweren Themen wie sexualisierte Gewalt, Schuld und auch Suizid.
0: Aber kurz jetzt, bevor wir da tiefer reingehen, was ist überhaupt eine Rom-Com?
1: Rom-Coms sind romantische Komödien. Also man sollte eigentlich erst meinen, dass es ein Film ist, in dem es einfach um irgendeine Liebesgeschichte geht, um eine junge Frau, die sich in Bars herumtreibt und ihr bestes Leben lebt. Aber relativ schnell findet man eben heraus, dass das in diesem Film gar nicht der Fall ist und dass es gar nicht so viel um Romantik und erst recht nicht so viel um Comedy-Aspekte geht. Der Film erzählt die Geschichte von Cassie.

0: deren Leben durch die Vergewaltigung ihrer besten Freundin Nina komplett zerstört wurde. Während ihres gemeinsamen Medizinstudiums wurde Nina von mehreren Kommilitonen missbraucht, während sie betrunken und absolut wehrlos war. Das Schlimmste an der ganzen Sache war aber das kollektive Wegsehen. Obwohl viele Menschen an der Universität davon wussten, griff niemand so wirklich ein. Die Unileitung tat absolut gar nichts gegen die Täter, um deren vielversprechende Zukunft nicht zu ruinieren. Freunde und Kommilitonen schwiegen aus Bequemlichkeit und Nina wurde schlichtweg nicht ernst genommen. Man hat ihr die Schuld zugeschoben. An den psychischen Folgen dieser Tat und dem Gefühl der totalen Isolation ist Nina letztendlich zerbrochen und hat sich später sogar das Leben genommen. Und Cassie, die Nina über alles geliebt hat, bricht daraufhin ihr Studium ab. Sie verlässt die Uni, zieht wieder bei ihren Eltern ein und bleibt emotional vollkommen in diesem Trauma gefangen. Ihr eigenes Leben existiert eigentlich gar nicht mehr. Es ist an diesem Tag gestorben, an dem Nina starb.
1: Das ist krass.
0: Ja, und seitdem führt sie ein extremes Doppelleben. Tagsüber arbeitet sie scheinbar lustlos und völlig überfordert in einem kleinen Café und erträgt die besorgten Blicke ihrer Eltern. Aber nachts verwandelt sie sich. Sie geht völlig alleine in Bars und Clubs, setzt sich an die Theke und gibt vor, vollkommen betrunken zu sein, sodass sie ihren Kopf kaum noch halten kann. Und das Erschreckende ist das Muster, das sich jede Nacht wiederholt. Es dauert nie lange, bis ein Mann auftaucht, oft der vermeintliche nette Kerl, der sich von den betrunkenen Kumpels abhebt. Er setzt sich zu ihr, tut so, als wolle er ihr helfen und sie sicher nach Hause bringen. Doch am Ende landen sie immer in seiner Wohnung. In dem Moment, in dem diese Männer glauben, sie hätten ein leichtes, wehrloses Opfer und versuchen, ihre Hilflosigkeit sexuell auszunutzen, wird Cassie schlagartig stocknüchtern. Sie hebt den Kopf, schaut ihn direkt in die Augen und macht mit einer völlig klaren, eiskalten Stimme klar, dass sie keinen Tropfen Alkohol im Blut hat. Und diese Konfrontation, dieses plötzliche Entlarven der Raubtiermentalität unter der Maske des Gentlemans, ist ihr persönlicher Rachefeldzug. Cassie testet die Gesellschaft jede Nacht aufs Neue und die Männer versagen jedes einzelne Mal.
1: Aber dann bricht doch so eine ganz andere Dynamik in ihr Leben, als dann einen gewissen Ryan wieder trifft.
0: Ja, und das ist der Moment, in dem der Film dem Zuschauenden Hoffnung macht. Parallel zu ihrem Doppelleben entwickelt sich eine Liebesgeschichte zwischen Cassie und Ryan, einem ehemaligen Kommilitonen aus der Unizeit. Ryan wirkt wie die absolute Antithese zu all den Raubtieren, denen Cassie nachts begegnet. Er ist witzig, aufmerksam, respektvoll und zeigt ein ehrliches, tiefes Interesse an ihr als Menschen. Durch ihn beginnt Cassie zum ersten Mal seit vielen Jahren wieder so etwas wie ein normales, glückliches Leben zu führen. Es gibt diese wunderschöne, fast surreale Szene in einem Drogeriemarkt, in der die beiden zu einem alten Popsong singen und tanzen. Man denkt als Zuschauer wirklich, Gott sei Dank. Sie schafft den Ausstieg aus ihrer Spirale. Sie öffnet sich emotional, lässt Nähe zu, verbringt jede freie Minute mit ihm und scheint langsam aus ihrer tiefen Verbitterung und Trauer herauszufinden. Aber der Film tut hier alles, um uns glauben zu lassen, dass Cassie ihre traumatische Vergangenheit vielleicht doch hinter sich lassen und heilen kann. Aber die ganze Hoffnung zerbricht auf die grausamste Art und Weise, als Cassie durch ein altes Handyvideo erfährt, dass Ryan damals bei der Vergewaltigung von Nina leibhaftig anwesend war. Zwar war er nicht der aktive Täter, der Nina angefasst und ja, ihr was angetan hat, aber er stand im Raum und hat gelacht und hat die anderen mit angefeuert, was absolut schlimm ist und noch viel schlimmer ist, er hat halt auch einfach nichts dagegen getan durch dieses offensichtliche Unrecht, was da gerade passiert. Und für Cassie ist es der finale, ultimative Verrat. Ryan hat für sie die letzte Hoffnung auf die Existenz eines guten Mannes dargestellt. Der Film macht an dieser Stelle eine messerscharfe Aussage. Nicht nur die aktiven Täter sind das Problem, sondern die gesamte schweigende Mehrheit. Die Menschen, die daneben stehen, weggucken, mitlachen und das System durch ihre Passivität überhaupt erst decken und ermöglichen. Cassie fackelt nicht lange, sie konfrontiert ihn eiskalt und beendet die Beziehung mit sofortiger Wirkung. Jede Hoffnung auf ein normales Leben ist damit endgültig ausgelöscht.
1: Es ist heftig. Also vor allem, dann denkt man, okay, jetzt hat man ein bisschen Sicherheit im Leben, Stabilität und dann kommt halt so eine krasse Wende, ne? Hochtraumatisch. Und ich glaube, ab diesem Punkt gibt es dann auch für sie kein Halten mehr und sie nimmt dann noch die Verantwortlichen von damals ins Visier. Kannst du uns nochmal vielleicht erklären, wie da ihr Plan ist, ihre Strategie ausschaut? Sie ist auch wie bei Kill Bill von der Folge letzte Woche, das emotional und hat da eine gewisse Priorität oder geht sie da ein bisschen nach Gefühl? Wie macht sie das, Anna?
0: Genau, also Cassie schaltet in einen absoluten Tunnelblick, aber im Gegensatz zu klassischen Actionfilmen oder eben zu Kill Bill arbeitet Cassie fast nie mit körperlicher Gewalt. Ihre Waffe ist die reine brutale psychologische Konfrontation und das Erzeugen von moralischer Angst. Eine der ersten Personen, die sie aufsucht, ist Madison, eine ehemalige Studienfreundin. Madison hat Nina damals einfach nicht geglaubt, hat die Vergewaltigung als Suff-Geschichte heruntergespielt und gemeint, Nina sei selbst schuld, wenn sie so viel trinkt. Und Cassie trifft sich mit ihr auf ein paar Drinks, freundet sich scheinbar wieder mit ihr an und sorgt dafür, dass Madison betrunken im Hotelzimmer landet. Cassie lässt sie am nächsten Morgen in dem absoluten Glauben, dass sie im Vollrausch mit einem wildfremden Mann aufgewacht ist, der sie missbraucht hat. Und Madison bricht daraufhin völlig panisch zusammen. Und erst als der emotionale Schmerz sein Maximum erreicht hat, erklärt Cassie ihr, dass überhaupt nichts passiert ist und der Mann ein bezahlter Schauspieler war. Und durch diese brutale Erfahrung zwingt Cassie Madison am eigenen Leib die exakt gleiche Hilflosigkeit, Angst und Verlässlichkeit zu spüren, die sie niemals damals abgesprochen hat. Es ist eine Lektion in Empathie durch Trauma.
1: Krass.
0: Ja, und danach knüpft sie sich die damalige Dekanin der Universität vor. Das ist diese typische akademische Beamte, die Vorwürfe gegen die Täter damals komplett ignoriert hat, weil sie die Karriere der jungen, vielversprechenden Männer wegen einer unbewiesenen Anschuldigung nicht zerstören wollte.
1: Ganz kurz vielleicht dazu, ich denke, als Studiendekan auch, dass sie so den Ruf der Universität schützen wollte, so ein bisschen auch, oder?
0: Auf jeden Fall. Das merkt man ganz klar, dass sie eben für eine Universität stehen möchte, an der die Elite studiert, an der junge Ärzte und Ärztinnen ausgebildet werden. Und auf gar keinen Fall möchte man irgendwie in die Verbindung mit so einem Vorfall gebracht werden.
1: Aber trotzdem rächt sich Cassie an ihr. Wie macht sie das?
0: Cassie rächt sich, indem sie sich in das Leben der Dekanin einschleicht und sie im Laufe des Gesprächs glauben lässt, dass ihre eigene Teenager-Tochter gerade von zwielichtigen Männern in einem Hotelzimmer verschleppt wurde. Die Dekanin verliert völlig die Fassung, fleht und weint und Cassie spiegelt ihr damit ihr eigenes Versagen. Sie zwingt sie, dieselbe existenzielle Angst und Verantwortung für ein junges Mädchen zu spüren, die sie Jahre zuvor bei Nina so kaltherzig verdrängt hat, nur um den Ruf der Universität zu schützen.
1: Mhm. Und kannst du vielleicht nochmal erklären, wie da die Justiz so darauf reagiert?
0: Ja, das ist eine der faszinierendsten Szenen des Films. Cassie sucht den damaligen Strafverteidiger Jordan Green auf. Er war der Anwalt der Täter vor Gericht. Und er hat diese eben sehr aggressiv verteidigt und Nina während des gesamten Verfahrens psychisch komplett fertig gemacht, um ihre Glaubwürdigkeit zu zerstören. Und Cassie schleicht sich unter dem Vorwand einer Massage in sein Haus und man erwartet das Schlimmste. Aber hier bricht der Film das Rachemuster auf eine geniale Weise auf. Der Anwalt bricht sofort in Tränen aus. Er zeigt echte, tiefe Reue. Er erzählt Cassie, dass ihn seine Schuldgefühle seit Jahren nachts nicht schlafen lassen, dass er einen Nervenzusammenbruch hatte und genau weiß, was er für ein Unrecht getan hat. Und das Spannendste ist, Cassie tut ihm nichts. Sie packt ihre Sachen und vergibt ihm im Grunde, weil er die Schuld anerkennt. Und diese Szene beweist, dass Cassie keine sadistische Psychopathin ist. Es geht ihr nicht um stumpfe Vergeltung, sondern um das Aufbrechen der Verdrängung. Sie will, dass die Menschen die Verantwortung für ihr Handeln übernehmen.
1: Mhm.
0: Doch beim Haupttäter Al Monroe gibt es keine Reue. Und das führt uns direkt in das absolut erschütternde Finale des Films. Cassie erfährt, wo sein Junggesellenabschied stattfindet. In einer abgelegenen Jagdhütte im Wald. Sie verkleidet sich als Krankenschwester komplett mit einer regenbogenfarbenen Perücke und schleust sich als Stripperin in die Party ein.
1: Stripperin in dieser Party. Und was, wie macht sie das jetzt? Was schafft sie da?
0: Also sie versucht Al Monroe alleine in ein Zimmer zu locken. Sie fesselt ihn mit Handschellen ans Bett und zieht ein Skalpell aus ihrer Tasche. Ihr Plan ist es gar nicht, ihn umzubringen, sondern sie will ihm Ninas Namen tief in die Haut ritzen. Sie will ihn physisch brandmarken, damit er diese Tat für den Rest seines Lebens bei jedem Blick in den Spiegel im Kopf hat. Doch diese Situation eskaliert völlig. Al gerät in Panik, entwickelt enorme physische Kräfte, schafft es, eine Hand zu befreien und drückt Cassie minutenlang ein Kissen aufs Gesicht, bis sie erstickt.
1: Wow, krass. Das heißt, sie ist jetzt tot. Und es ist natürlich auch ein unfassbarer Schockmoment. Und jetzt sitzt man da, denke ich, und das System hat endgültig gewonnen und die Täter kommen ungestraft davon. Oder wie ist das jetzt genau?
0: Genau das denkt man. Und die darauffolgenden Szenen, in denen die Männer Cassies Leiche im Wald verbrennen und so tun, als wäre nichts gewesen, sind kaum zu ertragen. Aber Cassie war ihnen intellektuell und moralisch einen Schritt voraus. Sie hat gewusst, dass sie diese Mission vielleicht nicht überlebt und hat ihren eigenen Tod als ultimative Falle eingeplant. Sie hat im Vorfeld ein lückenloses Dossier mit allen Beweisen, Namen und Videos der damaligen Vergewaltigung an dem reuevollen Anwalt Jordan Green geschickt, mit der Anweisung, es bei ihrem Verschwinden der Polizei zu übergeben. Und der finale Coup ist genial und schmerzhaft zugleich. Während Al Monroes pompöser Traumhochzeit mitten im feierlichsten Moment erhält der mitfeiernde Ryan plötzlich zeitversetzt von Cassie eine vorab geplante Textnachricht mit den Worten "Herzlichen Glückwunsch, liebe Grüße, Cassie." Und nur Sekunden später fährt die Polizei mit Blaulicht auf das Anwesen vor und verhaftet den Bräutigam im Hochzeitsanzug direkt vor den Augen seiner gesamten High-Society-Gäste. Also Cassies Rache besteht letztendlich nicht darin, dass sie überlebt und triumphiert, sondern darin, dass die Wahrheit nicht länger verdrängt werden kann. Sie opfert ihr eigenes Leben, um das giftige Schweigen zu brechen. Der Film zeigt Rache eben nicht als coolen, befreienden Sieg wie im Popcorn-Kino, sondern als eine zutiefst tragische und destruktive Naturgewalt, die aus reiner Trauer, Schuld und jahrelanger Unterdrückung gesellschaftlicher Wut entsteht. Mhm. Und das eigentliche Erschreckende, und das ist die geniale Gesellschaftskritik von Emerald Fennell, ist, dass fast alle Figuren in diesem Film, ob Brian, die Freundin Madison oder die Dekanin, keine klassischen Monster sind. Sie alle halten sich selbst für absolute gute Menschen, die halt ja mal weggesehen oder eine Jugendsünde gecovert haben. Und genau in dieser Normalität des Bösen liegt die wahre Horrorstory dieses Meisterwerks.
1: Also, du hast mir jetzt auch dieses mit der Hochzeit so erzählt. Vielleicht kannst du mal so die Bilder noch mal so mir einfangen.
0: Es ist genau so, wie du es dir vorstellst. Also im Gegensatz zu Cassie und Nina haben ja Al und seine ganzen Freunde ihr Medizinstudium beendet und sind jetzt Ärzte und einfach gut verdienende, wohlhabende, angesehene Männer, die einen guten Stand in der Gesellschaft haben. Dieses perfekte Leben und genau das, was Männern da mit eben zugestanden wurde, dass sie so vielversprechende junge Männer sind, die noch ein ganzes erfolgreiches Leben vor sich haben. Da sieht man eben auch den krassen Kontrast dazu, dass das bei Cassie und Nina eben nicht der Fall war. Und daher ja auch der Titel Promising Young Women, weil sie eben auch vielversprechende junge Frauen waren, aber ihnen nie die Chance dazu gegeben wurde, das ja zu erleben und auszuleben.
1: Hm. Ja, also das hast du grandios vorgetragen. Danke dir, Anna.
0: Sehr gerne. Ja, ich finde, wir haben uns jetzt zwei Filme angeschaut, die das Thema Rache auf eine Art sehr unterschiedlich, aber in manchen Aspekten doch auch sehr ähnlich beschreiben. Wir haben zwei sehr starke weibliche Hauptcharaktere, die aber beide keine Monster sind, sondern irgendwie getrieben durch ihre Rache und durch das Schreckliche, was ihnen widerfahren ist.
1: Absolut.
0: Und auch wenn die Filme 20 Jahre grob auseinander sind, sind sie beide irgendwie trotzdem top aktuell und ja, auf jeden Fall sehr sehenswert. Nächste Woche brechen wir dann auf zu einem ganz neuen Thema.
1: Genau. Und schaltet doch wieder ein bei der nächsten Folge von Gegenschnitt.
0: Tschüss.
1: Tschüss.

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0: Karlsruhe, ich grüße dich. Internet, ich grüße dich! Diese Sendung heißt What's Inside the Box. Das ist die Neujahrsfolge und die ist wie letztes Jahr auch komplett durchgeknallt.
5: Cheers.
0: Dein Getränk des Jahres.
6: What's Inside the Box. Das ist die Silvesterfolge mit ganz vielen Redakteuren. Von Querfunk ist hier der Christoph, a.k.a. Vollstrecker. Die Sendung heißt Massive Drums.
7: Ja, Kultsendung. 20 Jahre Massive Drums auf Querfunk.
6: Yeah.
7: Und wir pushen uns immer vor der Sendung hoch mit Cola Rum. Das ist das Getränk, was wir immer vor der Sendung uns einverleiben. Und dann gibt es auch eine geile Mucke, die wir dann in dieser Sendung auch ausstrahlen. So, that's it.
6: Also dein Getränk des Jahres ist Cola Rum. Warum?
7: Pusht auf, schmeckt gut und ist allem gut verträglich.
6: Genau das Richtige für Drum and Bass oder What's Inside the Box.
7: Genau, das passt.
6: Vielen Dank.

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2: Unterwegs mit den Redakteuren vom Campus Radio. Das ist What's Inside the Box. Viel Spaß mit der Silvester-Sendung. Ich habe hier auf jeden Fall einen Haufen Spaß mit Steffen aus Berlin. Der macht beim Campus Radio die Live-Moderation und 2 um 10 die Morning-Show. Was ist dein Getränk des Jahres?
3: Mein Getränk des Jahres ist selbstgemachter Likör dieses Jahr. Ey, das ist richtig geil. Ich mache die ganze Zeit mit meiner WG selbstgemachten Likör. Das trinken wir die ganze Zeit. Da geht kein Abend ohne. Du sagst dir. What?

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1: Hier ist Adam vom Querfunk, der macht die Sendung Relaunch. Was ist dein Getränk des Jahres?
2: Also mein Getränk des Jahres ist guter Whisky mit Eis und Honig vom Imker.
1: Hast du eine Präferenz, was für ein Whisky genau?
2: Also, gut, es kann schon Jack Daniels oder, fangen wir mal mit Jack Daniels an, kann aber nach oben offen, ja.
1: Da stoße ich gern mit dir an.
2: Ja.
1: What's inside the box? Und so wohl.

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1: What's inside the box? Heute frage ich nicht nur Redakteure vom Campus Radio, sondern auch Redakteure vom Querfunk. Und ich bin hier mit Alge, der macht das A-Radio auf Querfunk 104,8 FM. Alge, was ist dein Getränk des Jahres?
2: Sojamilch bzw. Hafermilch mit Tiefkühlfrüchten. Natürlich püriert und ein bisschen Zucker rein, geiler Scheiß. Mein Sommergetränk dieses Jahr gewesen. Sau geil. Probiert's aus.
1: Erfrischend, nahrhaft, fruchtig. Fast wie diese Sendung. What's inside the box?

0: Jahres. What's Inside the Box, das ist die Neujahrssendung. Ich bin hier mit Stefan, der macht den Wissenspodcast auf SWR2. Was ist dein Getränk des Jahres?
1: Gin. Und nicht nur mein Getränk des Jahres, sondern das Getränk dieser Welt. Gin gibt es plötzlich in allen möglichen Variationen. Rosé mit Seegeschmack, mit Salzgeschmack, mit Kümmelgeschmack. Gin aus Japan, Gin aus Indien, Gin aus dem Schwarzwald. 36 Monkeys. Gin ist einfach super, pur oder mit Tonic. Wenn Tonic, dann aber bitte Fever Tree Tonic.
0: Oder schön mit Club Mate für die langen Clubnächte. What's inside the box?

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1: Warum wollten Sie kein Teil der Gesellschaft sein?
2: Weil dieses Angebot der Gesellschaft schwach war. Also man hat da von sehr simplen Lebensläufen gesprochen. Das war dann schon so Schule, Lehre, Ausbildung, Arbeit, Tod. Und irgendwie hatten wir andere Ideen. Nämlich zum Beispiel auch, ja, Saufen oder sowas.

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1: Boom, what's inside the box? Das ist die Neujahrssendung. Ich bin hier mit Mats. Wir machen zusammen auf dem Campus Radio die Sendung Remix Tape. Was ist dein Getränk des Jahres?
2: Mein Getränk des Jahres, ich weiß nicht genau, wie es heißt oder ob es überhaupt einen Namen hat. Es ist eine Mischung aus Tonic, Rosado, das ist ein Hibiskusblüten-Orangenlikör, und Eis und eventuell dann noch entweder eine Orange rein oder eine Limette bestenfalls. Und das habe ich kennengelernt, als ich in München Freunde von uns besucht habe und wir saßen oben auf der Dachterrasse in diesem super heißen Sommer. Nebenan war ein Kirchturm und als der um 6 Uhr gebimmelt hat, sind mir fast die Ohren abgefallen. Und in dem Moment kam der Typ raus und hatte ein Tablett in der Hand mit 6 von diesen Rosado-Gläsern. Und ich dachte, was ist denn das jetzt für ein Getränk? Wie in München sind wir denn jetzt hier? Und das war unglaublich lecker und hat den riesen Vorteil, gerade im Sommer, es ist nicht so viel Alkohol drin, dass man sofort betrunken ist, aber man schmeckt das, was drin ist, und es ist einfach sehr lecker, sehr süffig und sehr erfrischend. Also meine Empfehlung.

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1: Was ist denn das eigentlich hier für eine Frage beim Querfunk? Wir leben, essen, trinken und atmen Radio.
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1: Dein Getränk des Jahres. What's Inside the Box, das ist die Silvester-Sendung. Mein Ding heute ist, ich frage alle Redakteure eine ganz wichtige Frage. Und ich bin hier gerade mit dem Flavio, der macht die Musikgeschichten beim Querfunk. Was ist dein Getränk des Jahres?
2: Ich habe zwei. Das ist einmal, ja, ist Waldhaus Diplompilz und Holundersirup aus dem Soda Streamer Wassersprudler.

0: Toolbox aus dem Studio hier. Heute haben die anderen Sendungsmachenden übernommen, aber zum nächsten Song möchte ich doch noch was sagen. Der Patrick, aka Patrice Tourifer, hat mir das geschickt. Neuer Remix von ihm. Der Track ist bisher auch nicht veröffentlicht, also ist das die erste Weltpremiere in What's Inside the Box? Ihr hört die Neujahrssendung, Folge 22. Und jetzt viel Spaß mit dem neuen Patrice Tourifer Bootleg.
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0: Cheers. Dein Getränk des Jahres.
1: Ey, George, sag mal was ins Mic.
2: Hey, Toolbox, alles klar?
1: Ja, Mann, alles klar. Und bei dir, wie läuft's im Jazz-Game?
2: Jazz-Game läuft gut.
1: Man hört's schon ein bisschen raus. Das ist die Legende Josh von Josh's Jazz auf dem Campus Radio. Und ich habe da eine ganz wichtige Frage für dich. Was ist dein Getränk des Jahres?
2: Mein Getränk des Jahres, ganz, ganz klar, Kaffee. Kaffee ohne Kaffee geht nichts. Also morgens, aber auch nachmittags, wenn ich mich dann wieder zum Lernen hinsetze oder zu Sendungen schreiben, da müssen schon zwei Kaffee mit drin sein. Also das ist sozusagen mein Treibstoff.
1: Lebenselixier. Genau. Kaffee war schon mal Getränk des Monats dieses Jahr, und zwar in der ADE-Folge. Das heißt, die kann man gerne nachhören. Aber jetzt erstmal viel Spaß mit der weiteren Sendung. Silvesterausgabe, What's Inside the Box.
2: Freut mich drauf.

0: Ende 90er muss das gewesen sein. Da haben wir eigene Cocktails gemixt. Jeder hat sich irgendwie Zutaten ausgedacht und dann hat jeder Fantasie-Cocktails gemixt. Die waren dann für die Sendung praktisch. Und ich weiß nicht mehr, was in meinem drin war. Ich weiß nur noch den Namen, aber der war ziemlich peinlich.
1: Wie sah der?
2: Sag mal.
0: Der hieß Drag Twister.
3: Geil. 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

0: weitere Moderatoren vom Campus Radio sind hier in Watson Side the Box, der Silvester-Sendung am Start. Das ist Johannes. Was ist dein Getränk des Jahres?
1: Oh, mein Getränk des Jahres? Boah, da muss ich mal kurz drüber nachdenken.
0: Es kann auch Wasser sein, es kann Kaffee sein. Es muss gar kein Alkohol sein.
1: Ja, okay, dann würde ich sagen, ist das tatsächlich Wasser. Und zwar, also ich weiß nicht, vielleicht ist das einfach bei mir so ein Erziehungsding. Ich habe früher zu Hause auch immer nur Wasser getrunken. Wir hatten daheim nie irgendwelche Limos oder Säfte oder nur ganz wenig. Deswegen trinke ich eigentlich auch hauptsächlich nur Wasser und bin damit auch zufrieden.
0: Keep it simple. Außer in Watson Side the Box, da übertreiben wir immer ein bisschen.

Toolbox aus dem Studio. Ja, mich gibt's auch noch. Die letzten zwei Songs waren von Futose. Übrigens auch der zweite insgesamt heute, also ganz am Anfang. Letztes Silvester hat er ein Album veröffentlicht namens 2017, da sind die alle drauf. Und ich, Idiot, hab das ganze Jahr auf meinem PC rumfahren gehabt und nicht gespielt. Ah. Naja, besser spät als nie. Leider fehlt auf Spotify auch gut die Hälfte. Das gibt's dafür dann alles auf Soundcloud, genauso wie den nächsten Track. Hier, ich hau mal eben den Jingle rein, dass alle wissen, dass ich den produziert habe.

0: Hier ist der Nein-Geist oder auch Neini von Querfunk. Seine Sendung heißt Krach. Was kommt denn da für Mucke? Und was ist dein Getränk des Jahres?
1: Meine Mucke ist einfach gut. Also, aber die ist halt einfach. Manche Leute würden sie als Krach bezeichnen, aber ich finde sie einfach ziemlich geil mit vielen Brüchen und so weiter. Und deswegen Krach. Und mein Getränk des Jahres ist der Rotwein, der hier ausgeschenkt wird, weil der ist umsonst.
0: Lecker, lecker.
1: Ja, das ist super lecker.
0: Da stoße ich an.
1: Cheers.
0: Dein Getränk des Jahres.

0: dein Getränk des Jahres. Bumfire, what's inside the box? Hier kommt kein Reggae, hier kommt House, aber ich bin hier mit der absoluten Querfunklegende Martin von Zapata Sounds, Mann. Wie geht's dir? Was ist dein Getränk des Jahres?
1: Also ich bin Jimmy von Big FM und ich trinke einen Aperol Spritz.
0: Was? Was? Mit, warum? Und machst du es dann auch schön mit Orange, oder?
1: Nur mit Orange und Eis gekühlt mit 22 Eiswürfeln.
0: Alles klar.

0: Kennen Sie das Campus Radio?
1: Ja, selbstverständlich.
0: Ja, das ist Anna, die Redaktionsleitung. Was ist dein Getränk des Jahres?
1: Bei diesem heißen Sommer vielleicht mal Wasser mit ganz viel Eis. Oder mit Alkohol? Gin Tonic.
0: Nice. Wasser wurde schon gesagt, Gin Tonic wurde auch schon gesagt, aber ist überhaupt nicht schlimm. Ja, das sind ja offensichtlich sehr gute Getränke. Dein Getränk des Jahres. Das ist Thorsten, Chef vom Dienst im Freien Radio Karlsruhe, Querfunk. Außerdem macht er die Sendung Board Generation. Was ist dein Getränk des Jahres?
2: Der Weingärtner Grauburgunder.
0: Mundet er dir besonders?
2: Ja, natürlich. Und man muss natürlich auch etwas Lokalpatriotismus zeigen.
0: Richtig so. 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

0: des Jahres. What's inside the box? Ich bin hier unterwegs und hier ist gerade jemand gekommen, die kenne ich sehr gut. Francesca macht im Campusradio die Live-Stunde. Was ist dein Getränk des Jahres?
1: Wodka, Wasser und Zitrone.
0: Warum Wasser?
1: Heißt Skinny Bitch, google es.

0: Cheers.
1: Hallo, ich bin vom Radio. Bist du auch vom Radio?
2: Ja, natürlich bin ich auch vom Radio. Was glaubst du denn? Mit dem Gesicht gehöre ich doch voll ins Radio.
1: Das ist Sebastian vom Querfunk. Der macht den Boogie Mash oder die Boogie Mash Sendung. Wie sagt man da?
2: Ein Boogie Mash.
1: Was ist dein Getränk des Jahres?
2: Weißweinschorle. Hat mich durch den heißen Sommer gebracht. Hervorragend. Gerne Riesling, aber auch Silvaner eignet sich hervorragend.
1: Ja, süß oder sauer?
2: Sauer. Sauer. What's inside?

0: dein Getränk des Jahres.
1: Yo, ich bin hier mit dem Chris von Toolbox.
2: Yo.
1: Yes, und ich würde gerne wissen, was ist dein Getränk des Jahres?
2: Mein Getränk des Jahres, da kann es eigentlich nur, da schwank ich natürlich zwischen Kaffee und Wasser an sich. Kaffee wegen Koffein, Wasser wegen Hashtag Hydrate, aber im Endeffekt entscheide ich mich für das einzig wahre Getränk, Disco-Schorle, Wodka-Bowl, das kann man gut feuern. Wie findest du das?
1: Jo. Ihr hört What's Inside the Box.

0: Geschenk des Jahres.
1: What's Inside the Box, das ist die Neujahrssendung. Frohes neues Jahr. Ich bin hier mit keinen Sendungsmachern, aber die machen eine saugute Zeitung. Das ist die Druckschrift. Und ich bin hier mit Robert. Was ist dein Getränk des Jahres?
2: Dieses Jahr war es Antika Tonic, roter Wermut. An sich ein bisschen zu süß, aber dann mit einem guten Tonic und einem wenig, wie sagt man das, Slice Orange. Das Ganze auf Eis in einem Tumbler, damit machst du mich glücklich. Frohe Weihnachten. Ah nee, frohes neues Jahr.
0: Geil, so. Danke, sehr gut.
2: Ja, ey Leute, wie gesagt, viel Spaß noch. What's inside the box?

0: Cheers.
1: Dein Getränk des Jahres. Weitere Redakteure und Sendungsmachende vom Querfunk. Das ist die Uli. Sie macht das Kinderradio. Was ist dein Getränk des Jahres?
2: Mein Getränk des Jahres ist Moskau Mule oder London Buck.
1: Also stehst du so auf Cocktails?
2: Eigentlich gar nicht. Aber das ist voll lecker. Das ist mit Gin und Ingwerbier. Vorher dachte ich, dass ich weder das eine noch das andere mag. Und zusammen ist das sehr lecker.
1: Dein Getränk des Jahres. What's inside the box? Ich bin hier mit Lydia von den Bliss Indie Sounds. Die laufen auf dem Querfunk. Was ist dein Getränk des Jahres?
3: Mein Lieblingsgetränk ist eine Rhabarberschorle. Übrigens auch voll der gute Tipp, wenn ihr beim Kneipenquiz seid und einen Teamnamen braucht. Wie wär's mit Rhabarber-Barbara?
1: Schmeckt fruchtig, ist auch irgendwie isotonisch, dieses Rhabarber-Zeug, oder?
3: Meinst du ein bisschen zu hip?
1: Oder? Nee, super.
3: Super cool, oder?
1: Super fruchtig.
3: Auf jeden Fall.

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1: Oha, fuck, Leute, was war denn heute los? So übertrieben vollgeladen, das war sogar fast mir zu viel. Aber einmal im Jahr an Neujahr kann man es doch machen, oder? Im Februar wird es dann auf jeden Fall wieder ruhiger. Ich habe meinen guten Freund und Nachbar Tantum zu Gast. Der startet gerade ziemlich durch mit seiner Techno-Produktion, hat auch ein paar Sachen veröffentlicht, also seid gespannt. Die Folge mit ihm erscheint dann am 1. Februar-Wochenende. Wenn euch ein Song heute gefallen hat, dann findet ihr den in der Spotify-Playlist What's Inside the Box. Also einfach mal nach What's Inside the Box suchen. Und wenn ihr die komplette Show hören wollt, dann findet ihr alle alten Folgen

0: Guckt unbedingt am 1. das Neujahrskonzert in der ARD. Und ansonsten bleibt mir nur noch zu sagen:
1: Die Wiener Philharmoniker und ich wünschen Ihnen

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